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1: Die Nachrichten mit Detlef Dickmann. Guten Morgen.
2: Das Vorgehen der israelischen Armee endlich als das bezeichnen, was es ist. Ein Völkermord.
3: Wer politisch wirksam werden will, muss sprechfähig sein.
4: Vielen Dank und Free Palestine.
1: Auf ihrem Bundesparteitag in Potsdam hat die Linke über Israels Vorgehen im Gazastreifen diskutiert. Danach stimmten die Delegierten dem Vorschlag des Parteivorstands zu, von Völkermord zu sprechen. Eine umstrittene Formulierung, der sich zum Beispiel die Bundesregierung bisher nicht anschließt. Cornelia Geis für WDR aktuell.
5: Wie stehen die Linken zu Israel und zum Nahostkonflikt? Eine Frage, zu der die Partei eine klare Haltung beziehen will. Erst kürzlich hatten antisemitische Äußerungen der linken Jugend für Aufsehen gesorgt. Für den Parteitag in Potsdam hat der Vorstand einen 5-seitigen Antrag formuliert. Darin wird das Vorgehen Israels in Gaza als Genozid bezeichnet. Er betont aber ausdrücklich das Existenzrecht Israels und spricht sich für eine Zwei-Staaten-Lösung aus. Zum Abschluss des ersten Tages stellte sich der Parteitag dann klar hinter den Antrag des Vorstands.
1: Im Nahen Osten steht derzeit die Frage im Vordergrund, ob die Feuerpause zwischen Israel und der Hisbollah-Miliz im Libanon hält. Nach Angaben der USA hatten sich beide Seiten darauf geeinigt, dass sie seit gestern Nachmittag gelten soll. Die USA drängen offenbar auf die Feuerpause, weil die Kämpfe im Libanon ihr eigenes Abkommen mit dem Iran gefährden könnten. Über Nordrhein-Westfalen sind am Abend teils schwere Gewitter gezogen. Größere Schäden gab es nicht. Trotzdem hatten einige Feuerwehren viel zu tun. Thomas Grimmer, WDR aktuell.
6: Über 100 Einsätze in kurzer Zeit zählte die Feuerwehr zum Beispiel in Bergheim im Rhein-Erft-Kreis. Hier liefen zahlreiche Keller voll. Teilweise stand laut Feuerwehr das Wasser bis zu 30 Zentimeter hoch. Ebenso wie im Rheinisch-Bergischen Kreis und im Kreis Aachen mussten umgestürzte Bäume und Äste von den Straßen geschafft werden. Einschränkungen gab es auch im Bahnverkehr. Im Raum Köln-Ehrenfeld und ab Troisdorf wurden Strecken gesperrt, weil Bäume und Gegenstände auf den Oberleitungen lagen. In Wuppertal und Paderborn haben Dachstühle gebrannt. Womöglich waren Blitzeinschläge für die Brände verantwortlich. Verletzt wurde durch die Unwetter nach bisherigen Erkenntnissen niemand.
1: Im Westerwald haben 4 Kinder einem kleinen Jungen das Leben gerettet. Der 2-Jährige trieb in einem Freibad in Daaden regungslos im Nichtschwimmerbecken. Das entdeckten die anderen Kinder im Alter von 7 bis 8 Jahren und zogen den kleinen Jungen aus dem Wasser. Das Kleinkind konnte danach wiederbelebt werden. Bei der Fußball-WM im eigenen Land haben die USA das 16. Finale erreicht durch ein 2:0 im zweiten Gruppenspiel gegen Australien. Brasilien besiegte Haiti 3:0. In derselben Gruppe gewann Marokko 1:0 gegen Schottland. Heute um 22 Uhr spielt das deutsche Team gegen die Elfenbeinküste.
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1: In Düsseldorf tritt heute einer der weltweit beliebtesten Sänger auf. Bad Bunny spielt vor rund 50.000 Menschen im Fußballstadion der Stadt. Morgen folgt ein weiteres Konzert in Düsseldorf. Es sind Bad Bunnys einziger Auftritt in Deutschland auf seiner Welttournee. Florian C., WDR Düsseldorf.
7: Von Merchandise-Verkauf über Fanbus bis Vorabkonzert. Düsseldorf ist schon seit gestern so richtig im Bad Bunny-Fieber. Viele Fans warten seit Jahren darauf, den Künstler live zu erleben. Neben Barcelona oder London ist Düsseldorf nur einer von wenigen Tourstops in Europa. Aufgrund der Hitze gilt in der Merkur-Spielarena eine Sonderregelung. Fans dürfen faltbare Wasserflaschen mit in die Arena nehmen. Bad Bunny stammt aus Puerto Rico und gehört aktuell zu den weltweit meistgestreamten Musikern auf Spotify.
1: Das war WDR aktuell. Das Wetter in Nordrhein-Westfalen. Noch heute gibt es wieder einen sonnigen und vor allem heißen Tag. Punktuell bilden sich am Nachmittag neue Hitzegewitter. In Monschau 31, in Aalen 33 und in Köln 34 Grad. Morgen mal mehr, mal weniger Wolken. Dazu bilden sich in der schwülheißen Luft immer wieder teils kräftige Hitzegewitter, die lokal auch unwetterartig ausfallen können. Dazu 26 bis 33 Grad. Die Zeit 6.04 Uhr.
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1: Die Nachrichten mit Detlef Dickmann. Guten Morgen. Die Vereinten Nationen machen heute auf die Situation vertriebener Menschen aufmerksam. Anlass ist der Weltflüchtlingstag, der seit 25 Jahren immer am 20. Juni stattfindet. Ein Beispiel ist der Sudan. Millionen Menschen sind vor dem Bürgerkrieg in dem nordostafrikanischen Land geflohen, so wie diese Frau, die mit ihrer Familie mittlerweile in Kairo in Ägypten lebt.
2: 3 Tage lang waren wir unterwegs. Wir haben bei Nacht die Grenze überquert, sodass uns die Polizei nicht sieht. Die Schmuggler haben uns erpresst und noch mehr Geld verlangt. Ich hatte große Angst.
1: Den Vereinten Nationen zufolge sind vergangenes Jahr 5,5 Millionen Menschen in andere Länder geflohen. Die Zahl der Rückkehrer liegt demnach 3-mal so hoch. Die UNO wirbt dafür, Geflüchtete nicht nur als Last anzusehen, sondern auch als Bereicherung. Zum Beispiel dann, wenn sie für das Aufnahmeland erfolgreiche Sportler werden, so wie aktuell einige Spieler bei der laufenden Fußball-WM. Eine Mehrheit in Deutschland steht dem Ausbau von Rechenzentren offenbar positiv gegenüber. Aus der Umfrage des Meinungsforschungsinstituts YouGov geht aber auch hervor, dass viele Menschen die Anlagen skeptisch sehen wegen des hohen Energiebedarfs. Nach eigenen Angaben hat YouGov für die repräsentative Erhebung mehr als 2000 Menschen befragt, im Auftrag des Internetverbands ECO. Christiane Rüther für WDR aktuell.
3: Gut 70% der Befragten haben konkrete Sorgen geäußert. Besonders häufig genannt werden Bedenken wegen des steigenden Stromverbrauchs und damit auch mögliche Auswirkungen auf den Strompreis, aber auch der Wasserverbrauch für die Kühlung der Rechner. Ein weiterer Kritikpunkt, die potenzielle Belastung der lokalen Stromnetze durch die Rechenzentren. Einige der Befragten kritisieren auch mögliche Auswirkungen auf das Klima, Belastungen für die Anwohner und eine wachsende Abhängigkeit von großen Technologieunternehmen. Bundesdigitalminister Wildberger äußert Verständnis für die Sorgen der Bevölkerung. Für ihn entscheidend eine gute Standortwahl mit ausreichend Platz und geeigneter Infrastruktur.
1: Weitere Meldungen jetzt im Überblick. Die Linkspartei verschärft ihre Wortwahl gegenüber Israel. Dessen Vorgehen im Gazastreifen wird von der Linken jetzt als Völkermord bezeichnet. Einem entsprechenden Formulierungsvorschlag wurde auf dem Bundesparteitag in Potsdam zugestimmt. Darin wird aber auch das Existenzrecht Israels betont. Über Nordrhein-Westfalen sind am Abend teils schwere Gewitter gezogen. Größere Schäden gab es nicht. Trotzdem hatten einige Feuerwehren viel zu tun. In Bergheim im Erftkreis gab es über 100 Einsätze wegen vollgelaufener Keller. Im Rheinisch-Bergischen und im Kreis Aachen mussten Äste und Bäume von Straßen geräumt werden. In Berlin können interessierte Bürgerinnen und Bürger an diesem Wochenende mit Regierungsmitgliedern ins Gespräch kommen. Beim jährlichen Tag der offenen Tür der Bundesregierung haben sie die Möglichkeit, hinter die Kulissen des Politikbetriebs zu schauen. Auch Kanzler Merz will sich den Fragen der Besucher stellen.
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1: In Düsseldorf findet heute ein besonders langes Radrennen statt. Die Teilnehmer fahren eine Strecke von mehreren 100 Kilometern. Juliette Nickels, WDR Düsseldorf.
4: 200, 300 oder 400 Kilometer. So viel Strecke müssen die Radsportler heute meistern. Die Route führt von Düsseldorf über Duisburg, Bochum, Remscheid und Neuss. Dabei handelt es sich nicht um ein klassisches Rennen mit Platzierungen. Ziel sei es, die Strecke überhaupt zu schaffen, betont der Veranstalter Cycling Club Düsseldorf. Dieses Jahr sind besonders viele Radbegeisterte am Start. Fast 800 Radfahrer nehmen an dem Rennmarathon teil, ein neuer Rekord für das ehrenamtliche Event. Die ersten sollen heute Nachmittag ins Ziel kommen.
1: Das war WDR aktuell. Das Wetter in Nordrhein-Westfalen. Auch heute gibt es wieder einen sonnigen und vor allem heißen Tag. Punktuell bilden sich am Nachmittag neue Hitzegewitter. In Rheine 32, in Neuss 33 und in Düren 34 Grad. Morgen mal mehr, mal weniger Wolken. Dazu bilden sich in der schwülheißen Luft immer wieder teils kräftige Hitzegewitter, die lokal auch unwetterartig ausfallen können. Dazu 26 bis 33 Grad. Die Zeit 7.04 Uhr.
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1: Es ist 8 Uhr, hier sind Julian Cooper
2: und Johanna Schmidt. Wir gucken zuerst auf die Fußball-WM und auf ziemlich traurige Gesichter von den Spielern der Türkei. Die haben gerade auch ihr zweites Spiel verloren und sind damit jetzt schon raus.
1: Das erste und einzige Tor gab es schon in der zweiten Minute für Paraguay. Die zweite Halbzeit spielte die Türkei sogar in Überzahl. Ein Spieler von Paraguay musste mit Rot vom Platz, weil er sich den Mund zugehalten hat, als er was gesagt hat. Das ist seit dieser WM verboten, wegen möglicher Beleidigungen.
2: Die Türkei hat zwar noch ein Gruppenspiel und es kommen ja auch viele Gruppendritte weiter. Selbst das kann die Türkei aber nicht mehr schaffen.
1: Die USA dagegen sind schon sicher weiter nach einem 2:0 gegen Australien. Gewonnen hat auch Brasilien, 3:0 gegen Haiti. Marokko hat knapp gegen Schottland gewonnen, 1:0.
2: Heute Abend steht dann auch für Deutschland das zweite Spiel bei der WM an. Um 22 Uhr geht's gegen die Elfenbeinküste.
1: Viele Feuerwehren in NRW hatten in der Nacht gut zu tun wegen der Unwetter. In Bergheim im Rhein-Erft-Kreis gab es über 100 Einsätze.
2: Im rheinisch-bergischen Kreis und im Kreis Aachen blockierten umgestürzte Bäume und Äste die Straßen. In Wuppertal und Paderborn haben Dachstühle gebrannt, weil wohl der Blitz eingeschlagen war.
1: Bei vielen Events bundesweit geht es heute um Motorradfahrerinnen und Fahrer. Die sind dieses Jahr zentrales Thema beim Verkehrssicherheitstag.
2: Die Veranstalter sagen, das Risiko, bei einem Unfall ums Leben zu kommen, ist für Motorradfahrer 25 Mal höher als für Leute im Auto.
1: Auch in NRW gibt es Aktionen für mehr Sicherheit. In Bergisch Gladbach kommt auch Verkehrsminister Schnieder.
2: In NRW wird es heute spannend im Tennis. Zum ersten Mal seit 10 Jahren stehen wieder zwei deutsche Profis im Halbfinale beim Turnier in Halle in Westfalen. Alexander Zverev und Daniel Altmaier.
1: Um 15 Uhr muss Zverev ran gegen seinen Angstgegner Taylor Fritz. Daniel Altmaier spielt später gegen Francis Tiafoe. Beide Gegner kommen aus den USA.
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3: Ja, was soll ich sagen? Schön warm wird's heute wieder mit über 30 Grad in NRW, Köln, Düsseldorf, Duisburg. 33 im Laufe des Tages und auch in Bremen und Berlin wird's warm. Zwischendurch kann's auch mal regnen, so wie jetzt gerade in Bremen. Kleine Abkühlung, bevor das Wochenende so richtig mit Sommer startet.
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3: Ja, und ich habe schon gesagt, ne, alle von euch, die in Bremen unterwegs sind, werden's gemerkt haben, einmal schön den Regen mitgenommen heute Morgen. Alles ganz fresh starten wir jetzt in dieses Wochenende mit Karol G. Aus Kolumbien, die Latin Pop Queen, Pendant zu Bad Bunny, kann man so sagen. Rosh Bash und Good Night an euch allen.

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1: Snoop Dogg für euch. In Cosmo, kurz nach 8 und mal Hand aufs Herz. Nach gefühlt 2 Tuben Sonnencreme. Einem klebrigen T-Shirt und plus 30 Grad da draußen. Und so wird's wieder sein heute. Fest versprochen. Welcher Sound ist da besser als der von einem Sommerregen? Diese schöne, schöne Prasseln, ich lieb's.
2: Diese frische Luft nach dem Gewitter und nach dem Regen, sehr angenehm und sehr entspannt.
3: Sommerregen, wenn der auf das Gras regnet und dann dieser ganz spezielle Regenduft entsteht.
2: Man muss aber nicht immer draußen sein, wäre blöd, wenn es regnet, aber dann auf dem Balkon einmal durchlüften.
1: Nicht nur durchlüften, sondern einmal durchregnen lassen, kriegt ihr auf jeden Fall heute in Bremen und Berlin.

0: Auf Insta, TikTok verspricht dir jemand, dass du in maximal 3 Wochen glücklich bist, reich, erfolgreich, verliebt, komplett im Reinen mit dir. Na, würdest du sagen, hey komm, ne, ist genau meins. Von diesem Life-Coach will ich mehr. Genau darum geht's in dem französischen Film Guru. Läuft seit ein paar Tagen bei uns in den Kinos und Alex aus dem Cosmo-Film-Team, die hat ihn für uns gesehen. Alex, was für ein Typ ist denn dieser, ich sag mal, mega erfolgreiche Life-Coach in dem Film Guru?
1: Matt, so heißt er, gespielt von Pierre Niney, scheint auf allen Ebenen Erfolg zu haben. Er lebt in einem schönen Haus am See mit seiner Frau. Die Menschen lieben ihn, seine Shows sind ausverkauft.
2: Danke, meine Freunde! Das, was du willst, ist das, was du bist. Sagt es mit mir gemeinsam. Befreit euch! Reißt ihn heraus aus den Tiefen eurer Seele, den Schmerz! Und lasst uns jetzt laut zusammen schreien!
1: Die Shows wirken sehr propagandistisch. Er lässt von den Zuschauern vorab Steckbriefe ausfüllen, sodass ihm seine Mitarbeiter über das Headset zuflüstern können, dass zum Beispiel auf Platz 12b Celine sitzt, die gerade eine Scheidung durchmacht.
0: Hi, hi, hi.
1: So kann er direkt auf sie zugehen und fast schon wie ein Magier genau das sagen, was sie in dem Augenblick hören möchte, unter tosendem Applaus des Publikums.
0: Ach, ich weiß nicht. Für mich, ganz ehrlich, hat das so ein bisschen einen unseriösen Touch gerade. Liege ich da richtig?
1: Nicht ganz, denn Matt ist wirklich davon überzeugt, dass er Menschen hilft. Mhm. Er gaukelt ihnen also nichts vor, um nur Geld zu verdienen, auch wenn das selbstverständlich eins seiner Ziele ist. Er selbst ist Schulabbrecher und hat sich alleine hochgekämpft. Also glaubt er an sein Motto, das, was du willst, ist das, was du bist.
0: Okay, er glaubt dran, sagst du, aber er stößt ja trotzdem an seine Grenze, der Matt, ne?
1: Er wird eingeladen, von einer Regierungskommission Informationen über seine Branche zu geben. Er freut sich darüber, sieht darin eine Chance, dass die Spreu vom Weizen getrennt wird. Die Fragen der Politiker bringen ihn aber ganz schön ins Schwitzen.
3: Könnten Sie jetzt bitte Ihre Definition von Coaching ausführen?
4: Ich nehme das menschliche Leben wie Pfade wahr.
3: Etwas weniger Metaphern und dafür direkte Antworten.
4: Wir brauchen doch wohl keine Prüfung durch den Staat für jeden Coach.
3: Und warum nicht?
1: Er wird hier ziemlich in die Mangel genommen und bekommt Angst, dass sein ganzes Business leiden könnte, wenn sich der Staat dazu entscheiden sollte, Life-Coaches zu kontrollieren.
0: Und damit ist der Film, muss man sagen, mittendrin im Leben, darum geht es ja immer wieder, ne, um diese staatliche Kontrolle über die Berufsbezeichnung. Wie kommt Coach Matt damit klar?
1: Es löst eine Welle an Ängsten in ihm aus, die zum Vorschein bringt, dass nicht alles in seinem Leben so perfekt ist, wie er es nach außen hin zeigt.
4: Wir werden Bettler, kapierst du es jetzt?
5: Die Abstimmung ist in 10 Tagen.
6: Du bist hier doch nicht auf dem Ölberg und predigst universelle Brüderlichkeit. Die dürfen mir das nicht wegnehmen.
1: Pierre Niney spielt die Rolle des Guru sehr eindrucksvoll. Nach außen hin erst stabil und immer gut gelaunt. Später kommen seine Unsicherheiten durch, seine Ängste, seine eigenen Mantras, die ihm im Weg stehen. Denn zu was bist du alles fähig, um der zu sein, der du willst? Dabei kommen seine dunkelsten Seiten zum Vorschein.
0: Oh, das klingt nach Drama.
1: Es hat schon eine Thriller-Anmutung. Regisseur Yann Gosselin hält den Film bewusst sehr dunkel. Das spiegelt die Persönlichkeit von Matt wider und die Situation, in der er sich gerade befindet. Der hellste Raum ist der, in dem er befragt wird. Da wird er buchstäblich ins Rampenlicht gerückt. Thriller-Vibes geben auch die laute Musik mit vielen Beats und seine Flashbacks und paranoiden Phasen, wenn er meint, Stimmen zu hören. Denn irgendwann wird er von seinen Taten und Dämonen verfolgt und Matt, der es zu einer Kunst gemacht hatte, Menschen zu manipulieren, wird selbst Opfer von Manipulation.
0: Alex aus dem Cosmo-Filmteam über den französischen Film Guru läuft bei uns in den Kinos, ist mehr Thriller als guter Life-Coach, müssen wir sagen.

Zwei große Artists aus Belgien. Angèle und Damso musikalisch ja ganz unterschiedlich unterwegs. Sie so zwischen Pop und Chanson, Damso ganz klar im Rap unterwegs. Haben sich zusammengetan und das ist gut geworden. Demon bei uns auf der Playlist in Cosmo für euch.

0: Feeling für heute Abend, oder? Yay, da ist Bad Bunny in Düsseldorf. Und ihr seid mit am Start, ihr alle, die ihr Tickets bei uns in Cosmo gewonnen habt. Es wird großartig, da steht schon mal fest. Und ich sag euch noch was. Bad Bunny, der scheint sich wohl zu fühlen in Düsseldorf. Er war wohl schon mit Fans in der Altbierkneipe unterwegs und hat nicht nur, lässt man sich sagen, Bier ausgegeben, sondern tatsächlich auch Tickets verschenkt. Also an dieser Stelle ein guter Mann, feiert schön. Wenn ihr Mamel fragt, was erinnert dich an deine Kindheit in Chile? Ja, dann ist die Antwort klar, das sind bei ihr Empanadas, das sind gefüllte Teigtaschen, kennt ihr vielleicht, wirklich sehr, sehr lecker. Und es ist der Gesang ihrer Mutter und diese Liebe beim Zubereiten in der Küche. Und genau diese Erinnerung, die hat Mamel jetzt auch an ihre Tochter Anja weitergegeben. Ihr liebstes Kindheitsessen, Mamel, die erzählt uns davon.
1: Als ich nach Deutschland kam, das war 1983, und ich war sehr jung, 22, ich habe mit meiner Mutter telefoniert und gesagt, wie macht man Empanadas? In Chile gibt es Fleischempanadas, Käseempanadas und Meeresfrüchteempanadas. Teig wird mit Mehl, Wasser, Bier, Butter und der Füllung sind Rinderhackfleisch mit Zwiebel, eine Oliven und Rosinen. Meine Mutter hat immer nach Teig gerochen und das sind sehr schöne Erinnerungen. Wir waren 5 Kinder, immer sehr laut bei uns und meine Mutter hat immer gesungen. Cuando yo era niña, dije a mi madre, yo que seré. Seré dichosa, seré feliz. Y ella me contestó. Die Soße gemacht wird mit Tomaten, Zwiebel, Koriander und Chili mit Öl und Salz. Ich habe meine Empanada genommen und gebissen, damit es ein Loch kommt und dann den Pebre reingetan. Für mich Empanada zu machen ist auch eine Art Liebe zu teilen. Ich mache nie Geschenke, aber für mich, wenn ich Empanadas mache, ist meine Art zu zeigen, ich will dich was geben von mir.
2: Gracias a la vida que me ha dado tanto.
3: Wenn Mama Empanadas gemacht hat, dann wusste ich auf jeden Fall, dass sie sehr, sehr viel Zeit in der Küche verbringen wird. Was für mich immer ganz toll war, weil dann konnte ich mich dazusetzen und mich ganz, ganz viel mit ihr unterhalten. Das Bild, was ich am meisten im Kopf habe tatsächlich, ist, wenn sie den Teig ausgerollt hat, einen Teller draufgelegt hat und mit einem Messer drumherum geschnitten hat. Das war so ein ganz schönes Bild, wie dieser perfekte runde Teig da einfach lag und dann kam immer der Löffel Hackfleisch drauf, dann wurde es alles liebevoll zusammengepackt und dann kam die nächste dran. Letztendlich roch meine Mama frittiert, die Küche roch frittiert, mein kleiner Bruder roch frittiert. Heißt, wenn Empanadas gemacht wurden, dann wusste es die ganze Nachbarschaft.

0: detente.
1: En Chile sagt man, las empanadas de pino se tienen que comer con vino tinto.
2: Die Fleischempanadas muss man mit Rotwein trinken, ansonsten schmecken sie nicht.
3: Heieiei, und ich sag mal so, wie sympathisch kann man denn dann noch on top sein? Marmel und ihre Tochter Anja über Empanadas und ganz viel Chile-Feeling hier in Cosmo. Gleich 8:45. Moin.

0: Es ist nicht übertrieben, wenn ich sage, ja, die ganze Welt, die ist einfach dabei, Milliarden vor den Screens, ausverkaufte Stadien. Social Media ist voll mit Highlights, heißt größer als die Fußball-WM. Kann's wirklich kaum werden und deshalb völlig zu Recht die Frage, wenn alle zuhören, ja, dann die riesige Bühne auch für politische Botschaften nutzen. Die FIFA sagt, nope, Fußball muss neutral bleiben. Und Comedian Daniel Lewis, der hat euch gefragt.
1: Sollten politische Statements bei der WM erlaubt sein?
2: Es geht um Sport, nicht um Politik.
3: Es kommt auf das Statement drauf an für mich.
2: Okay, von der Perspektive von Spieler. Ja. Die Leidenschaft ist Sport und Fußball. Es geht um Sport, nicht um Politik.
1: Du redest schon wie ein Politiker. Ja. So allgemeine Sachen. Wir stehen für Frieden auf der Welt, für Toleranz. Jeder ist okay damit, ohne spezifisch auf Details einzugehen oder so.
4: Ich finde, zur WM keine politischen Statements. Das ist Fußball. Fußball soll vereinen. Und da hat Politik einfach gar nichts zu suchen.
1: Also keine LGBTQ-Fahne?
4: Man soll einfach so sein, wie man ist.
1: Was wäre so ein Statement, was du gern sehen würdest?
3: Auf jeden Fall für Umwelt.
1: Habt ihr irgendwann mal sowas gesehen, eine politische Message von einer Mannschaft und ihr dachtet, das ist nicht gut?

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1: 9 Uhr, hier sind Julian Cooper
2: und Johanna Schmidt. Los geht's mit einem der meistgestreamten Künstler überhaupt. Bad Bunny spielt heute in Düsseldorf. Das ist eins von insgesamt nur 2 Konzerten von Bad Bunny in Deutschland. Das zweite ist morgen auch in der Arena in Düsseldorf.
1: Viele freuen sich extrem aufs Konzert. Auf Social Media gibt's aber auch Kritik am Veranstalter, denn der will, dass bei dem heißen Wetter das Dach der Arena geschlossen bleibt.
2: Das macht einige fassungslos. Sie machen sich Sorgen, dass die Hitze unerträglich sein wird und dass das Konzert dadurch ruiniert wird.
1: Auf Instagram schreibt die Arena, dass Fans sich gut auf den Tag vorbereiten und genug trinken sollen. Man darf aber keine normalen Wasserflaschen mitbringen, sondern nur Faltflaschen und Fächer.
2: Die Konzerte sind schon komplett ausverkauft. Manche suchen aber immer noch Tickets. Da sollte man aber aufpassen, denn vor allem auf Social Media werden gerade viele Fake-Tickets angeboten.
1: Bei der Fußball-WM ist jetzt schon klar, dass es für die Türkei nicht weitergeht. Das Team hat eben auch das zweite Gruppenspiel verloren mit 0:1 gegen Paraguay. Starspieler Arda Güner fand's übel.
3: Es ist wirklich beschämend. Wir entschuldigen uns bei unserem ganzen Volk.
2: Auch Türkei-Fans in NRW sind enttäuscht. Viele hatten sich um 5 getroffen, um zusammen zu schauen, so wie hier in Köln.
4: Und dann so ein Spiel. Wofür sind diese ganzen Leute hingekommen? Warum? Für was?
5: In Überzahl sowas nicht zu gewinnen, ist schon eine Blamage.
6: Aber egal. Wir sind trotzdem stolz auf unser Land.
1: Schauen wir auf die anderen WM-Ergebnisse. Brasilien hat gewonnen mit 3:0 gegen Haiti. Dieser brasilianische Reporter feierte das Tor von Vinicius Junior.
2: Gastgeber USA ist schon sicher eine Runde weiter durch ein 2:0 gegen Australien. Marokko gewann 1:0 gegen Schottland.
1: Und Deutschland spielt dann heute Abend um 22 Uhr gegen die Elfenbeinküste.
2: In Berlin gibt's wieder einen Blick hinter die Kulissen der Bundesregierung. Die Ministerien und das Kanzleramt haben am Wochenende Tag der offenen Tür.
1: Außerdem gibt's mehrere Bürgertalks mit Politikern. Heute ist zum Beispiel auch Landwirtschaftsinfluencerin Marie Hoffmann aus Soest dabei.
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7: Ja, was soll ich sagen? Schön warm wird's heute wieder mit über 30 Grad in NRW, Köln, Düsseldorf, Dortmund, Duisburg 33 im Laufe des Tages und auch in Bremen und Berlin warm. Zwischendurch, ja, kann's auch mal regnen. Kleine Abkühlung, so wie gerade in Bremen, bevor das Wochenende dann so richtig mit Sommer startet.
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7: Und jetzt gerade in den News gehört, ganz, ganz großes Event heute Abend in Düsseldorf. Bad Bunny und allen von euch, die Tickets bei uns im Cosmo gewonnen haben, feiert so sehr.

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1: Und da habe ich Tickets für euch fürs Sonic Blueiverse Festival in Berlin, das Ganze Anfang Juli. Ja, und was soll ich sagen? Ihr wollt dahin. Oh Gott, was habt ihr angerufen? Eieiei. Ja, und ich habe mir Helke rausgepickt und da geht ein Moin nach Berlin. Moin, moin.
2: Guten Morgen.
1: Was hast du für einen coolen Namen? Ist das wirklich Helke mit E?
2: Ja, also Helke, genau. Also Elke mit dem H davor.
1: Sehr geil. Elke mit dem H davor oder statt irgendwie Hilke mit E, Helke. Wie auch immer. Ich find's geil, weil normalerweise du bist die erste Helke, mit der ich spreche. Du bist die erste Helke in meinem Leben.
2: Ah, witzig. Ja, ich treffe leider auch nicht so selten welche, aber den Namen gibt's, habe ich schon gegoogelt.
1: Und soll ich dir was sagen? Normalerweise bin ich das immer mit meinem Namen Sosan, dass mir Leute sagen, hä, habe ich noch nie gehört, du bist die erste Sosan in meinem Leben und jetzt sage ich das zu dir. Das finde ich schon mal geil. Bist du gut in diesen Samstagmorgen gekommen?
2: Ja, sehr gut. Sehr gut. Früh aufgewacht und motiviert zum Putzen.
1: Nicht nur motiviert zum Putzen, sondern motiviert für Tickets und zwar für Sonic Blueiverse Festival in Berlin. Ich habe es eben schon gesagt, es geht um Gnauer Sounds, um das hier. Um so ein ganz bisschen in diesen Groove reinzukommen. Ne? Baba Mal ist das übrigens aus dem Senegal. Seine Musik so zwischen Tradition und Zukunft. Kennst du den Künstler, sag mal?
2: Ja, ich habe 6 Jahre im Senegal gearbeitet und gelebt und von daher bin ich total begeistert, wenn ich zu dem Konzert gehen kann, oh, weil es alte Erinnerungen hochruft und ja, ich habe ihn schon mal erlebt im Senegal und ich würde mich total freuen, ihn in Berlin sehen zu hören.
1: Oh komm, das ist jetzt nicht wahr. Weißt du, wie ich mich gerade freue? Die Tickets gehen sowas raus an dich, wirklich. Das ist ja geil. Wo hast du denn da gelebt? Was hast du da gemacht?
2: Ich habe in Dakar gearbeitet an der Uni und habe dort für den DRD Deutsch unterrichtet und Beratung gemacht und ja.
1: Wie cool ist das denn? Und soll ich dir was sagen? Du hast ihn ja schon mal live erlebt, hast du eben gesagt, ne? Und jetzt in Berlin, ich meine, er war lange nicht auf der Bühne, jetzt in Berlin ist das tatsächlich sein 40-jähriges Bühnenjubiläum, was er da feiern wird.
2: Wow, geil, super toll.
1: Oder?
2: Super
1: du bist
2: toll,
1: dabei. 3 Tage übrigens für das gesamte Festival kriegst du die Tickets plus eins. Hast du eine Idee, wen du da mitnimmst?
2: Ja, also ich würde auf jeden Fall meine Tochter mitnehmen. Die ist jetzt 19, die war auch eben von 10 Jahren bis zum 17. Lebensjahr im Senegal. Mhm. Und das wäre für sie, glaube ich, auch super. Und sonst habe ich genug andere Ideen. Also es gibt massenhaft Leute, die gerne mitkommen würden, glaube ich. Von daher. Ja.
1: Sehr gut, dann wünsche ich dir ganz, ganz viel Spaß. Glückwunsch geht wirklich raus an dich. Ich freue mich riesig. Ab dem 2. Juli wirst du dancen beim Sonic Blueiverse Festival im Haus der Kultur in der Welt. Und ich wünsche dir ein schönes Wochenende, Helke. Bis dann.
2: Ich freue mich riesig. Vielen
1: Sehr
2: schön, Dank.
1: Danke. Tschüss. Ciao, ciao.
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0: Dusel im M für euch auf der Playlist Drumay in Cosmo. 9.30 Uhr, Rushbarsch geht raus an euch. Dass deutsche Tracks viral gehen, ne? Das passiert nicht so oft, muss man sagen. Ist hier aber ganz klar der Fall. Aber eher so in Richtung, ja, ich würde sagen, große Hassliebe auf TikTok gerade.
1: Hola, hola, can think of this song. It's good, genau. It's just so fucking annoying, bro.
0: Okay, ist klar, ne? Fucking annoying findet er dieses Doobie Scookinoo. Diese Aussprache ist auch so geil und viele feiern den aber auch richtig.
2: These stupid TikTok songs, yeah, scratch a certain bit of my brain. I heard this new one, Doobie Scookinoo. That one, yeah. Brazy
0: findet er den richtig verrückt. Gut für sein Brain, sogar englische Cover gibt's von TikTokern. Yeah.

I like, muss ich sagen, ne? Und Cover von, ihr wisst es, Blumengarten und Kitschkrieg natürlich. Du bist gut genug. Yay. Du bist gut genug. Der Song, bei dem die Leute sagen, ja, fühle ich komplett oder das muss ich so gar nicht haben. Ich bin ehrlicherweise noch unentschlossen. Ja, ist mal so, fragt mich mal so in 2-3 Wochen bitte.

0: 9.40 Uhr haben wir es. Drei Länder, ein Turnier und gefühlt wirklich Millionen Leute unterwegs. Das ist die WM 2026. Absolut unvorstellbar, dieses Setting vor ein paar Jahren in der Zeit der Corona-Pandemie. Ihr erinnert euch, Frage an Cosmo-Reporterin Sophie, wie sieht's denn aus mit den Epidemien und Pandemien zu WM-Zeiten?
1: Ja, so vor 5 Jahren, da hätte so eine WM den Titel absolutes Superspreader-Event bekommen.
0: Genau.
1: Also ein Ort, an dem das Coronavirus von einer Person zur nächsten und immer so weiter im großen Stil weitergegeben worden wäre. Aber auch heutzutage gibt's natürlich noch übertragbare Krankheiten auf dieser Welt. Surprise. Und auch welche, die großflächig zu einem Problem werden könnten natürlich. Gerade ja auch den Ebola-Ausbruch in der Demokratischen Republik Kongo. Und deswegen wird jetzt in den USA während der WM ganz genau kontrolliert, wie sieht's aus mit den Viren, wo steigen hier die Inzidenzen, und dabei hilft das hier. Genau, Kloakenwasser.
0: Ja.
1: Das haben jedenfalls Forscherinnen und Forscher der Zeitschrift Scientific American berichtet.
0: Ach komm, Sophie, um kurz vor 10, ne, am Wochenende zum Frühstück, lass uns über Kloakenwasser und über Klos sprechen, bitte.
1: Also die Klos sind safe, keine Sorge.
0: Ja.
1: Aber in diesem Kloakenwasser, in dem Klowasser, das wir runterspülen, darin können Forscherinnen und Forscher sehr gut die sogenannten Pathogene von Krankheiten nachweisen. Also sowas wie Spuren von Krankheiten, Masern, Ebola, Covid, Malaria, Norovirus, Influenza oder auch Pathogene von sexuell übertragbaren Krankheiten. Also all solche Viren, die Epidemien oder schlimmstenfalls sogar Pandemien auslösen können.
0: Jetzt geht's uns richtig gut, ne? Einmal die ganze Bandbreite an Krankheiten durch. Okay, ich beruhige mich jetzt mal ganz im Ernst. Wie funktioniert das, Sophie, mit dem Klowasser, sag ich mal, und diesen ganzen Untersuchungen?
1: Das Gute ist, diese Pathogene im Klowasser, die können tatsächlich schon nachgewiesen werden, bevor die Inzidenzen, also ist noch so ein Corona-Wort, im Krankenhaus steigen.
0: Okay.
1: Manchmal sogar schon Wochen vorher. Und das wiederum ist dann ja im Grunde genommen geschenkte Zeit, in der Politikerinnen und Politiker oder das Gesundheitsministerium reagieren können. Bei der WM 2022 in Katar wurde das auch schon gemacht und bei den Olympischen Spielen in Paris 2024. Also Klowasser for the win.
0: Und genauso ist es 2026. Da werden zum Beispiel in den USA auch die Abwasser kontrolliert, eben auf Spuren von Krankheiten. Da kann man dann eben, wie du gesagt hast, schon frühzeitig sehen, ob sich Viren in der Stadt ausbreiten und die Leute eben ja schützen bei diesem Mega-Event. Ich danke dir für die Infos. Danke, Sophie.

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1: 10 Uhr, hier sind Julian Cooper
2: und Johanna Schmitz. Vielleicht haben einige von euch es gestern Abend und in der Nacht mitgekriegt. Zum Teil gab es ziemlich heftige Gewitter, aber größere Schäden und Verletzte sind nicht gemeldet worden.
1: Trotzdem hatten die Feuerwehren viele Einsätze, vor allem im Süden von NRW. Zum Beispiel in Bergheim im Rhein-Erft-Kreis. Da mussten Einsatzkräfte innerhalb kurzer Zeit über 100 Mal raus, weil viele Keller voll Wasser gelaufen sind.
2: Auch jetzt am Wochenende kann es wieder starke Gewitter geben, auch mit Unwetterpotenzial, vor allem morgen. Gewitter können bei der schwülheißen Luft ziemlich plötzlich entstehen, wenn bestimmte Sachen zusammenkommen. Deshalb ist es schwierig vorherzusagen, wo genau es gewittern wird.
1: Was es aber überall geben wird, heiße Temperaturen. Der Deutsche Wetterdienst warnt in vielen Regionen von NRW wieder vor extremer Hitze mit Werten bis 35 Grad.
2: Unwetter und Hitze sind auch Thema bei dem Konzertevent überhaupt. Bad Bunny ist heute und morgen in Düsseldorf die einzigen beiden Deutschland-Shows seiner Tour.
1: Auf Instagram gibt es aber viel Kritik daran, dass die Veranstalter das Dach der Arena in Düsseldorf zulassen. Viele machen sich Sorgen, dass es zu heiß wird. Außerdem darf man nur Faltflaschen mitbringen.
2: In einer Chemiefabrik in Dormagen im Rheinland hat es einen Unfall gegeben mit 17 Verletzten. Da ist das besonders giftige Gas Phosgen ausgetreten. Das wird benutzt, um Pflanzenschutzmittel herzustellen.
1: Die Mitarbeiter im Chempark konnten das Problem schnell in den Griff bekommen. Auch die Feuerwehr hat die Umgebung gecheckt und keine Gefahr für Anwohner festgestellt.
2: Bei der Fußball-WM hat es die erste heftige Entscheidung gegeben. Die Türkei ist in der Gruppenphase ausgeschieden nach 2 Spielen. Gegen Paraguay gab es ein 0:1.
1: Reporter Florian Winkler war im Stadion dabei.
3: Absolute Tränen der Enttäuschung, des Frusts bei der Türkei. Die Türkei ist raus aus dem Turnier. Und sie wissen warum. Ohne eigenen Treffer. Die Nummer haben sie sich selber zuzuschreiben. Das war vermeidbar.
1: Die Türkei hatte am Freitag noch das letzte Gruppenspiel und es kommen auch einige Gruppendritte weiter. Die Türkei kann das aber rechnerisch nicht mehr schaffen.
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4: Es wird warm heute, ihr habt es in den Nachrichten gehört, mit weit über 30 Grad in NRW, Köln, Düsseldorf, Duisburg, 33 im Laufe des Tages. Und auch in Bremen und Berlin, da wird es warm zwischendurch, kann es mal kurz regnen, bevor das Wochenende dann so richtig mit Sommer startet.
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4: Und wir sind ganz entspannt. Ich würde sagen, erstmal muss das hier sein, ne? Yay. Heute geht's nicht ohne, bei weitem.

0: Kennt ihr das? Gerade im Sommer dieses Gefühl von wow, das fühlt sich so nach Kindheit an. Das schmeckt so, das riecht so. Eis vom Kiosk zum Beispiel oder Wassermelone irgendwie im Park oder irgendwas anderes ganz Spezielles zum Beispiel von zu Hause. Was ist denn euer bester Sommersnack aus der Kindheit oder vielleicht aus eurer Heimat?
1: Jetzt habe ich keinen Snack, aber das ist so ein Drink und das nennt man Jana-Eistee. Ich weiß nicht, ob das hier gibt, aber wenn wir in Kosovo sind, dann holen wir uns das immer. Und dann gibt es auch noch so, ich weiß nicht, wie die heißen, aber das gibt so Paprika-Chips, aber die sind richtig intensiv und die mögen wir auch immer. Wir holen uns die immer da.
2: Einmal alteingesessene, originale Schwimmbad-Pommes. Schön ungesund frittiert, überhaupt nicht gut für die Figur, vollkommen überwürzt, ne? Und der zweite Snack war damals am selben Schwimmbad-Kiosk. Magnum Moment war das. Das war aber kein ganzes Eis am Stiel, sondern so eine Pappschachtel, wo so 5 einzelne Eiskonfekt-Snacks drin gewesen sind. Das hat mir sehr gut gefallen.
3: Ich glaube, ganz allgemein gesagt, Baklava auf jeden Fall. Das kann man immer essen. Und in der Türkei haben wir auch oft einfach Eis gegessen vom Eisladen.
0: Oh, so richtig fies, oder? Bei der Hitze Baklava. Aber geht irgendwie immer. Und dann dieser Eistee aus dem Kosovo. Ich kenne den. Ich habe den auch mal probiert. Unfassbar süß, sage ich euch.

0: Heimat, das ist, wenn man ehrlich ist, ein aufgeladener Begriff, ne? Emotional für viele, sowie auch Heimkehren, auch wenn man noch nie da war. Ja, wie geht das, sagen wir euch, zusammen mit Georgina, unserer Buchkolumnistin. Die kannte das Land ihres Vaters, also die kannte Nigeria bis vor kurzem nicht nur aus Büchern. Und die war jetzt dort, die ist also heimgekehrt in die Heimat des Papas. Und wie war das für dich?
1: Ja, ich brauchte viel Unterstützung. Nigeria ist ja kein touristisches Land und wenn du die Website des Auswärtigen Amtes liest, willst du da keinen Fuß reinsetzen. Und mein Vater ist vor ein paar Jahren verstorben und ich wusste gar nicht, wo meine Verwandten überhaupt wohnen. In Lagos auch noch ausgerechnet, hat über 20 Millionen EinwohnerInnen.
0: Okay.
1: Ich hatte viel Unterstützung von Friends mit nigerianischen Roots und von Büchern.
0: Und das ist, wie ich finde, ein total schöner Gedanke, ne? Unterstützung von Büchern. Welche haben dir denn da geholfen bei dieser Reise, ich sag mal, back to the roots?
1: Oh, es gibt so viele schöne Bücher, die diese Back-to-the-Roots-Thematik beschreiben. Eins meiner absoluten Lieblinge ist Heimkehren, Homegoing, von der ghanaischen Autorin Yajassi. In Adikou von Raphael Redd geht es auch um ein ähnliches Thema. Das ist eine Vatersuche in Togo. Und ganz berührend fand ich auch die Kurzgeschichte Zurück von Judith Baumgärtner aus dem Geschichtenband Wie wir zaubern lernen, Autorin aus Köln. Das ist auch sehr tröstend und ermutigend.
0: Ach schön, das klingt auf jeden Fall spannend. Wie war denn diese Reise nach Nigeria für dich? Magst du erzählen?
1: Ja, das klingt vielleicht cheesy, aber ich denke schon, dass das lebensverändernde 10 Tage waren.
0: Oha.
1: Ich kannte einfach einen Teil meiner Identität nicht. Mm. Und ich habe plötzlich in diese Gesichter geguckt und gedacht, die sehen aus wie ich, das ist meine Familie. Und als die mich in den Arm genommen haben und gesagt haben, welcome home, willkommen zu Hause, das war heilsam. Und das ist eine Erfahrung, die ich allen wünsche, die heimkehren möchten.
0: Auf jeden Fall. Schöner Gedanke, Georgina, von dir über deine Reise nach Nigeria in die Heimat deines Vaters, über Bücher, die dich da supportet haben und Heimkehren, wie du sagst, von der ghanaischen Autorin Yajassi. 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

0: ausverkauft. Da gehen 100.000 Leute rein, damit ihr euch das vorstellen könnt. Und wie gesagt, ausverkauft das Ganze für Aya Nakamura, Superstar aus Frankreich. Und um das zu feiern, kommt ihr Album Destiné in der Sonderedition nochmal ganz frisch raus mit 8 neuen Songs als Destiné Supremacy, also die Vorherrschaft des Schicksals. Wow, was für ein Titel. Ist unser Album der Woche auf jeden Fall. Und Adrian aus dem Cosmo Musikteam, der nimmt uns nochmal mit ins Leben, in die Geschichte von Aya Nakamura.
1: Aya Nakamura ist in Frankreich ein Superstar. Millionenfach gestreamt, mit Live-Auftritten bei der Eröffnungsfeier von Olympia in Paris oder im Stade de France. Geboren wurde sie 1995 in Mali. Doch schon als Kind zog Aya mit ihrer Familie nach Frankreich. Ihre erste Inspiration war ihre Mutter. Die war nämlich eine Griotte, eine singende Geschichtenerzählerin.
2: Ich habe schon immer gesungen, auch wenn ich alleine war. Meine Mutter hat auch zu Hause gesungen. Man könnte sagen, dass dank ihr diese Veranlagung in mir ist. Aber meine Mutter hat mich nicht beeinflusst und mir gesagt, Aya werde Sängerin. Für mich war meine Mutter eine Superheldin.
1: Und Aya will selbst eine werden. Eine Figur in der Superheldenserie Heroes inspirierte Aya zu ihrem japanischen Künstlernamen Nakamura. Auf ihrem Album Destiné Supremacy erzählt Aya Nakamura hauptsächlich Liebesgeschichten. Vom großen Glück der neuen Liebe bis zum Beziehungsstress. Aber ein Song richtet sich an all ihre Kritiker.
3: Je m'en fous des gens maintenant, je fais ce que je veux. 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
1: Die Leute sind mir egal, jetzt mache ich, was ich will, singt Aya Nakamura auf Anästhesie. Das Lied wirkt wie eine Reaktion auf die rassistischen Kommentare nach ihrem Auftritt bei Olympia.
2: Die Kritik hat mich berührt, als ich gemerkt habe, dass sie sich gegen meine Familie richtet. Das war krass. Aber erst als ich gesehen habe, wie viele Artists mich daraufhin unterstützt haben, habe ich gemerkt, was für eine Welle diese Kritik geschlagen hat. Sie war weltweit ein Thema. Und man muss auch sagen, ich wurde nur so hart kritisiert, weil ich die Erste mit meinem Background bin, die so etwas geschafft hat.
1: Als Aya Nakamura im Mai im Stade de France gespielt hat, sieht das Publikum auf einer Leinwand, wie ein rassistisches Plakat verbrennt. Ein starkes Statement in bewegten Zeiten. Aya Nakamura zeigt mit dem selbstbewussten Destiné Supremacy, dass sie die Königin der französischen Musikszene ist.
2: Ich mache seit fast 10 Jahren Musik. Das gibt mir ein gutes Gefühl, spendet mir Sicherheit und Trost. Ich habe viel Kritik einstecken müssen, aber ich bin immer noch da. Man muss immer das Positive sehen. Ich habe immer schon die wenigen Menschen wahrgenommen, die mich ermutigt haben, und ich danke ihnen. Ermutigung ist gut, man muss aber auch selbstbewusst sein. Und genau da fängt das Glück an.
0: Aya Nakamura ist das. In Frankreich ein Superstar, millionenfach gestreamt. Und ihr Album Destiné Supremacy ist unser Liebstes der Woche. Mehr Infos findet ihr auf cosmoradio.de. Und hier ist sie für euch mit dem Song Lapitas.

0: Kurz vor 11, Straßburg, Europaparlament und eine Abstimmung diese Woche mit Jubelrufen, die, glaube ich, ja, vielen von uns im Hals stecken geblieben sind. An dieser Stelle bewusst keine Reproduktion dieser Parolen. Umso wichtiger aber, dass wir daran erinnern, worum es wirklich geht. Heute am Weltflüchtlingstag zum Beispiel mit dem Film Kein Land für Niemand. Eine Doku, die heute in vielen Kinos läuft.
1: You want to attack us? Go ahead.
0: Ihr hört's raus. Eine Doku, die eine Rettungsmission im Mittelmeer begleitet, die die katastrophalen Zustände in Flüchtlingscamps zeigt. Eine Doku, die Menschen eine Stimme gibt, die den Weg nach Europa überlebt haben und klar macht, hey, Politik hat wirklich eine Verantwortung.
2: Es gibt einen großen Kampf, nicht nur um die richtige Politik in der Migrationspolitik in Europa, sondern auch um Wahrheiten. Teilweise stecken die Leute in ganz anderen Realitäten fest und gerade auch in der Realität, dass es eigentlich nur darum geht, die Zahlen zu senken.
3: Wenn Deutschland sich entschließt, einen humanen Weg zu verlassen, dann hat das Auswirkungen auf die Migrationspolitik der EU.
4: Ich sehe mit großer Sorge, dass die Politik, auch die demokratischen Parteien, die Migrationspolitik der AfD übernommen hat.
0: Exklusive Interviews also mit Aktivisten, Aktivistinnen und politischen Entscheidungsträgern findet ihr in Kein Land für Niemand. Und der Film läuft heute am Weltflüchtlingstag wirklich in vielen Kinos. Checkt das im Netz. Und

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1: Um 11 Uhr, ich bin Benjamin Paris.
2: Und ich, Johanna Schmidt. Wir starten mit dem Thema für die Menschen rund um Bonn. Die Sperrung der Nordbrücke über den Rhein. Der Bonner Oberbürgermeister Deus hat heute im WDR gesagt, das ist eine Katastrophe.
1: Gestern kam raus, die Brücke muss für mindestens 2 Jahre dicht gemacht werden und zum Teil neu gebaut werden. Deus sagt, über die Rheinbrücke sind jeden Tag viele Autos gefahren. Deshalb müsse jetzt in den ÖPNV investiert werden, damit viele Autofahrer auf Bus und Bahn umsteigen.
2: Da sieht Deus auch den Bund in der Pflicht. Der soll seiner Meinung nach Geld geben, damit Busse und Bahnen kostenlos bleiben können, so wie jetzt gerade auch schon. Eigentlich ist die Finanzierung Sache der Stadt, die hat aber zu wenig Geld.
1: Der Oberbürgermeister hat auch gesagt, Bonn ist quasi das neue Lüdenscheid, weil da die Rahmetetalbrücke gesperrt war, sind jahrelang Autos und LKWs durch die Innenstadt gefahren. Und da hatte der Bund auch mit Geld geholfen, zum Beispiel für Lärmschutz.
2: US-Präsident Trump hat in Washington ein neues Regierungsflugzeug vorgestellt. Das ist allerdings umstritten, weil Trump es vom Staat Katar geschenkt bekommen hat.
1: Die Demokraten in den USA sprechen deswegen von blanker Korruption und lehnen das Flugzeug ab. Trump sagt, dass es offiziell dem Verteidigungsministerium geschenkt wurde und der Steuerzahler Geld gespart hat.
2: In München sind 2 Güterzüge beim Rangieren zusammengestoßen. Dadurch sind 2 Waggons 5 Meter tief von der Brücke gefallen. Ein Mensch wurde dabei getötet. Warum das Ganze passiert ist, muss die Polizei noch rausfinden.
1: In NRW hat es letzte Nacht heftige Gewitter gegeben. Viele Feuerwehren waren deswegen im Großeinsatz wegen umgestürzter Bäume und vollgelaufener Keller, vor allem Richtung Rheinland und Eifel. Größere Schäden oder Verletzte hat es aber wohl nicht gegeben.
2: Bei der Fußball-WM ist jetzt schon klar, dass es für die Türkei nicht weitergeht. Das Team hat eben auch das 2. Gruppenspiel verloren mit 0:1 gegen Paraguay. Starspieler Arda Güner fand's übel.
3: Es ist wirklich beschämend. Wir entschuldigen uns bei unserem ganzen Volk.
1: Auch Türkei-Fans in NRW sind enttäuscht. Viele hatten sich um 5 getroffen, um zusammen zu schauen, so wie hier in Köln.
4: Und dann so ein Spiel. Wofür sind diese ganzen Leute hingekommen? Warum? Für was?
5: In Überzahl sowas nicht zu gewinnen, ist schon eine Blamage.
6: Aber egal. Wir sind trotzdem stolz auf unser Land.
2: Am Abend steht für die deutsche Mannschaft das 2. WM-Spiel an gegen die Elfenbeinküste.
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7: Ja, was soll ich sagen? Es wird warm heute, ihr merkt es. Richtig heiß, ihr habt es gerade auch in den Nachrichten gehört, weit über 30 Grad. In weiten Teilen NRWs, Köln, Düsseldorf, Dortmund 33 im Laufe des Tages und auch in Bremen und Berlin richtig heiß. Zwischendurch kann es auch mal kurz regnen, so eine kleine Abkühlung, bevor das Wochenende dann komplett in den Sommer startet.
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7: So, auf jeden Fall heute Zeit für das hier. Muss einfach sein, ne? Haltet durch. Kurz nach 11 ist es.

0: Dünya Kupasın, Ajeveda, Sifrgo, Sifrpuan, schreibt die Zeitung Hürriyet heute Morgen, heißt ein schmerzhafter Abschied von der WM, 0 Tore, 0 Punkte und sagt, glaube ich, alles große Enttäuschung nach der 0:1 Niederlage gegen Paraguay und nach dem vorherigen 0:2 gegen Australien. Das wissen wir, heißt es jetzt mal wieder aus in der Vorrunde der WM für eine Mannschaft, die wirklich Weltklasse-Spieler hat. Also große Enttäuschung in Istanbul, Felix Kükrekol aus dem Studio, die fasst das Drama von heute Morgen nochmal für uns zusammen.
1: Anpfiff nach dem Morgengebet um 6 Uhr und doch waren Hunderte zur früheren Istanbuler Werft am Goldenen Horn gekommen. Kulisse, Wetter, alles passte. Doch dann folgten viele und ganz viel Ratlosigkeit, zum Beispiel bei Ömer. Ich kann kaum hinsehen, ich zittere am ganzen Körper und ich frage mich wirklich, wie konzentriert ist die Nationalmannschaft überhaupt? Hier sind hunderte Menschen und das für diese Vorstellung? Schande über euch. Tügay verfolgt nebenher die Statistik und schüttelt den Kopf. Also, dass Montella Orkun erst in der 85. Minute ins Spiel holt, das ist doch irre. Der Gegner ist in Unterzahl, wir liegen zurück, da muss man doch Orkun reinholen. Der hat die beste Statistik, legendär, wie er bei Benfica Lissabon performt hat. Und dann verlassen zahlreiche Zuschauer vor Ende wortkarg die Public Viewing Arena. Ein Danke kommt ihnen gerade noch über die Lippen. Nein, mir geht's gar nicht gut. Wir sind um 5 Uhr hierher aufgebrochen, hatten Erwartungen. Dass schon in der 2. Minute ein Tor kommt, das hat uns mitgenommen. Na, sei's drum. So geht es vielen an diesem Morgen in der Türkei. Kein Jubelgesang und keine wehenden Fahnen. Die Türken sind enttäuscht mit der Leistung ihrer Nationalmannschaft.
0: Und sagen Konuşmayalım, lass uns nicht drüber sprechen. Das ist wirklich, wirklich bitter für die Türkei, das Aus in der Vorrunde bei der WM. Aber ein Spiel, das gibt's noch gegen die USA, könnt ihr euch merken, am 25. Juni, das ist am Donnerstag.

0: Das Wetter wieder richtig heiß, über 30 Grad. Wirklich drückend schwer und diese Hitze, die ist nicht nur irgendwie so ein bisschen unangenehm. Die kann lebensgefährlich sein für Menschen, die auf der Straße leben, die keinen safen Ort haben, an dem sie sich zum Beispiel ausruhen und abkühlen können. Cosmo-Reporter Christian Osterloh, wie können wir da helfen?
1: Kopfbedeckung, Getränke und Sonnencreme, das sind die Dinge, die die Obdachlosen brauchen. Und da kann natürlich jeder selber auch helfen. Das kostet manchmal vielleicht ein bisschen Überwindung, aber einfach mal mit den Menschen auf Augenhöhe sprechen und fragen, ob sie gerade Hilfe benötigen, ob sie genügend zu trinken haben oder man verschenkt halt irgendwie einfach ein paar alte Käppis, die man noch hat, damit die Menschen ein wenig mehr Schutz vor der Sonne haben.
0: Okay, Wasser, Sonnencreme, das ist schon mal ein Anfang, das ist klar, aber viel wichtiger so langfristig. Ne? Der Sommer, der geht ja gerade erst los. Wo können Obdachlose Schutz finden wirklich bei diesen extremen Temperaturen?
1: Für Obdachlose ist es wirklich nicht leicht, sich vor der Hitze zu schützen. Ich habe dazu mit Axel Wenzel vom Verein für Innere Mission in Bremen gesprochen. Der ist dort die Bereichsleitung für Wohnungslosenhilfe und organisiert auch die Streetworker-Teams. Der hat sich in unserem Gespräch an einen schlimmen Fall aus dem letzten Jahr erinnert.
2: Wir haben im letzten Jahr einen absoluten Notfall gehabt auf der Bürgerweide von jemandem, der am Nordausgang umgekippt ist, der da wohl offensichtlich länger lag und von niemandem Hilfe bekommen hat und der hat einen Hitzeschlag erlitten. Das sind die Notlagen.
1: Ja, Problem ist einfach, dass es zu wenig Schutzräume in Bremen gibt. Dazu hat der Verein vor ein paar Wochen noch eine Pressemeldung veröffentlicht, in der sie mehr Aufenthaltsorte und auch Trinkwasserstellen von der Stadt fordern.
0: Wichtige Info auch für uns. Ne? Und Gruß an Axel Wenzel an dieser Stelle, Freund von mir, der wirklich einen mega Job macht bei der Inneren Mission in Bremen. Christian, wie können wir denn sonst noch helfen?
1: Ja, Axel Wenzel, der bittet darum, dass wir alle etwas mehr auf die obdachlosen Menschen achten bei dem Wetter. Mit offenen Augen durch die Stadt laufen, damit so ein Fall wie im letzten Jahr nicht nochmal passiert.
2: Drauf gucken, schläft der Mensch oder nicht. Wenn ich mich traue, kann ich den Menschen ansprechen. Wenn ich grundsätzlich eine Sorge habe, dann kann ich die Polizei rufen oder ein RTW. Das wollen die auch. Das ist auch mit denen so abgesprochen aus dem Streetwork heraus. Dann sind die Stellen zuständig und auch ansprechbar. Das ist unser Wunsch, dass wir aufeinander aufpassen.
0: Es ist mega heiß, auch heute wieder. Und das kann gerade für Obdachlose, wir hören es, richtig gefährlich werden. Lebensgefährlich sogar. Also einfach wirklich merken, hingehen, ansprechen. Eine Apfelsaftschorle, ein Wasser, vielleicht eine Sonnencreme, im Cap verschenken und versuchen zu unterstützen. Danke, Christian, für die Infos hier in Cosmo.

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2: MC Solare uns zeigt, Rap aus Frankreich kann poetisch sein, entspannt und natürlich clever, I love him.

0: Es ist mega heiß und ich sage, Leute, es ist soweit. Düsseldorf, 2 Nächte, ein Superstar und ihr seid hoffentlich mit Cosmo-Tickets dabei, die ihr bei uns gewonnen habt für das hier. Kein anderer als Bad Bunny heute Abend live on stage. Zu seinem einzigen Deutschland-Konzert bzw. Konzerten in Düsseldorf. Heute und morgen, das wird sehr gut. Vielleicht sogar noch besser als Madrid, da hat ihn Cosmo-Reporterin Sally Kaya gesehen. Unser Bad Bunny-Mega-Fan, muss man sagen. Da hat er ja insgesamt 10 Nächte gespielt in Madrid. Wirklich crazy. Sally, wie war's? Und gib uns bitte Vorfreude auf heute Abend in Düsseldorf.
1: Es fühlt sich wirklich an wie ein Trip nach Puerto Rico, ne? Und der geht lang. Also Bad Bunny hat in Madrid so 2 Stunden 45 gespielt. Ich hatte einen Stehplatz und habe mir, wie ganz viele von euch wahrscheinlich auch, mir sehr viele Gedanken um mein Outfit gemacht. Ich wollte hohe Schuhe anziehen. Ich hab's nicht getan. Ja. Es war die bessere Entscheidung. Don't do it. Auch wenn ihr einen Sitzplatz habt, ihr werdet die ganze Zeit tanzen und ihr tut euch einen Gefallen, wenn ihr flache Schuhe anzieht. Aber trotzdem, Gedanken ums Outfit zu machen, ist schon eine gute Idee, weil die Dichte an wunderschönen Outfits und Menschen ist schon ungewöhnlich hoch.
0: Das
1: und alle waren einfach so lieb zueinander, weil, glaube ich, man wusste auch, ey, das ist wahrscheinlich ein Once-in-a-Lifetime-Moment und Konzert und das war total schön.
0: Man hört es auch total raus, ne? Dieses Once-in-a-Lifetime, vor allem bei dir. Jetzt ist Düsseldorf dran nach Madrid, riesige Halle. Wie bekommen wir bitte schön die besten Plätze?
1: Ja, man muss sich so ein bisschen entscheiden. Also es gibt die Hauptbühne einmal und diese Casita, dieses rosane Häuschen mit der Veranda, wo dann auch die Promis oder vielleicht auch jemand von euch stehen wird, auch wo das Dach drauf ist, wo Bad Bunny seinen legendären höchst erotischen Hüftschwung macht, den man so von TikTok und allen Reels und so bei Insta auch kennt.
0: Ja, kennt
1: und dann muss man sich ein bisschen entscheiden, an beiden nahestehen wird nicht so richtig funktionieren, aber vielleicht so für seinen Lieblingssong. Meiner ist Nueva Yol und den performt er im ersten Teil auf der Hauptbühne. Da gibt's ein paar Songs, dann switcht er zu dieser Casita rüber, auch wieder für ein paar Songs und dann wieder rüber auf die Hauptbühne. Da wird dann sowas wie die DMF zum Beispiel gespielt, wo es stellenweise dann auch echt so ein bisschen emotionaler wird.
0: Oh, wie großartig, wie gerne wäre ich dabei, muss ich mal sagen. Und hier komm, extra nur für dich, Sally Nueva Yol hier im Hintergrund. Welche Specials wird's denn noch geben heute Abend? Was denkst du, was kommt auf uns zu?
1: Nehmt gerne Flaggen mit, vor allem wenn ihr auch aus einem lateinamerikanischen Land kommt. Und irgendwann gibt es dann sogar den Moment, wo man aufgefordert wird, diese Flaggen zu zeigen. Und wenn ihr Glück habt, werdet ihr dann auf diesen riesigen, riesigen Leinwänden gezeigt, die wirklich groß sind. Deshalb es auch nicht so schlimm ist, wenn man mal nicht so ganz nah an der Bühne steht.
0: Ja.
1: Außerdem bekommt man ganz am Anfang an den Eingängen diese Fake-Kamera, ne, wegen des Albumtitels, DB Tedalmas Fotos. Also ich hätte mehr Fotos machen sollen. Die leuchtet dann auch die ganze Zeit, die hängt man sich so um den Hals. Meine hat wirklich noch Tage weiter geleuchtet. Ich habe mir eingeredet, dass nur meine leuchtet, weil Bad Bunny mich unbedingt finden wollte. Aber entweder hat mich nicht gefunden oder hat mich gar nicht erst gesucht.
0: Wird sich vielleicht noch ändern. Cosmo-Reporterin Sally, unser Bad Bunny-Profi, war live dabei in Madrid und hat Tipps für uns für das Konzert heute und morgen natürlich in Düsseldorf. Feiert richtig, würde ich sagen, trinkt viel Wasser, es wird heiß. Und das sei vielleicht noch gesagt, das Stadiondach, das bleibt zu, also keine Party unterm freien Himmel. Dazu hat sich der Veranstalter aber bewusst entschieden. Und zwar aus Sicherheitsgründen heißt es, es kann Starkregen und auch Gewitter geben.
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0: Bad Bunny, bester Mann heute und morgen Abend für euch ganz exklusiv die Deutschlandskonzerte in Düsseldorf und alle, die bei uns in Cosmo Tickets gewonnen haben. Haut rein, feiert schön und ja, Temperaturen stimmen schon mal, weit über 30 Grad und das hier sind eure Snacks dazu. Damals und heute, Summer Snacks.
1: Kratzeis war damals immer günstig und hat man sich immer leisten können. Und hat lecker geschmeckt, ja.
2: Bei so frischem Obst bin ich so auch dabei. Also aus der Kindheit wurde halt frischer Obstteller oder so gemacht und dann hingestellt. Und das hat man dann zwischendurch, wo man gespielt hat, gegessen. Und das ist halt auch immer noch so ein Highlight, so im Sommer so frisches Obst.
3: Ja, dann würde ich auch sagen, aus der Türkei einfach schön Wassermelone, wenn es warm ist. Kommt schon ganz gut immer, ja. Und dann dazu vielleicht noch so ein Chai oder so, Tee.
4: Boah, ich würde sagen, Wassermelone mit Schafskäse. Ich finde das richtig lecker. Ich finde, die Kombination passt richtig gut zusammen. Ich liebe Wassermelone, ich liebe Schafskäse. Und dann zusammen passt das richtig gut.
5: Getrocknete Schinken aus Kroatien. Das ist fantastisch.

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1: Nachrichten. Um 12 Uhr, ich bin Benjamin Paris.
2: Und ich Johanna Schmidt. Los geht's mit einem der meistgestreamten Künstler überhaupt. Bad Bunny spielt heute in Düsseldorf. Das ist eins von insgesamt nur 2 Konzerten von Bad Bunny in Deutschland. Das zweite ist morgen auch in der Arena in Düsseldorf.
1: Viele freuen sich extrem drauf. Auf Social Media gibt's aber Diskussionen über das Dach der Arena. Das bleibt bei den Konzerten geschlossen. Manche haben Sorge, dass es dann zu heiß wird.
2: Andere berichten aber, dass sie bei ähnlichen Temperaturen auch schon in der Arena waren mit geschlossenem Dach und das überhaupt kein Problem war. Das sagt auch der Veranstalter. Und dem Künstlermanagement geht es um die Experience. Es soll dunkel sein bei den Konzerten.
1: Die Arena schreibt, dass Fans sich gut auf den Tag vorbereiten und genug trinken sollen. Man darf Faltflaschen und Fächer mitbringen.
2: Die Konzerte sind schon komplett ausverkauft. Manche suchen aber immer noch Tickets. Da sollte man aber aufpassen, denn vor allem auf Social Media werden gerade viele Fake-Tickets angeboten.
1: Der Bonner Oberbürgermeister Deus ist über die Sperrung der Nordbrücke entsetzt. Im WDR hat er von einer Verkehrskatastrophe für die nächsten 2,5 Jahre gesprochen.
2: So lange wird es mindestens dauern, bis die Brücke wieder öffnen kann. Deus will mehr Nahverkehr und verlangt Geld vom Bund, weil Bonn die hohen Kosten für das Chaos nicht alleine tragen könne.
1: In einer Chemiefabrik in Dormagen im Rheinland hat es einen Unfall gegeben mit 25 Verletzten. Da ist das besonders giftige Gas Phosgen ausgetreten. Das wird benutzt, um Pflanzenschutzmittel herzustellen.
2: Die Mitarbeiter im Chemiepark konnten das Problem schnell in den Griff bekommen. Auch die Feuerwehr hat die Umgebung gecheckt und keine Gefahr für Anwohner festgestellt.
1: Bei vielen Events bundesweit geht es heute um Motorradfahrerinnen und Fahrer. Die sind dieses Jahr zentrales Thema beim Verkehrssicherheitstag.
2: Die Veranstalter sagen, das Risiko bei einem Unfall ums Leben zu kommen, ist für Motorradfahrer 25 Mal höher als für Leute im Auto. Auch in NRW gibt es deshalb heute Aktionen für mehr Sicherheit.
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3: Und dazu gibt's die Bad Bunny Temperaturen aus Düsseldorf. 30 Grad um kurz nach 12. Auch in Köln, Bonn und Aachen, Münster und Bielefeld 29 und in Bremen und Berlin. Ja, da ist es auch schön warm und sonnig für euch.
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3: Und da gibt's ein Günaydın und Rojbaş von mir.

Christopher Playlist als Eminem für euch. In Cosmo kurz nach 12 mit diesem Song hier ist Latin Star Kali Uchis ins neue Jahr gestartet. Reggaeton Vibes. Bisschen R&B und Latin Pop, genau das macht den Track aus. Muevelo, geile Ansage. Lebt dein Ding, denkt nicht zu viel nach. Bester Sound von Kali Uchis für euch, die gerade in den USA übrigens on Tour ist. For the Girls Tour heißt das Ganze und hier ist sie für euch. Der ganze Track nochmal, ohne dass ich da irgendwie so reinquatsche. Kali.

0: Drei Länder, Leute, ein Turnier und gefühlt Millionen Leute unterwegs. Das ist die WM 2026. Absolut unvorstellbar, wirklich, dieses Setting vor ein paar Jahren in der Zeit der Corona-Pandemie. Ihr erinnert euch. Frage an Cosmo-Reporterin Sophie, wie sieht's denn aus mit Epidemien und Pandemien zu WM-Zeiten?
1: Ja, so vor 5 Jahren, da hätte so eine WM den Titel absolutes Superspreader-Event bekommen. Ja. Also ein Ort, an dem das Coronavirus von einer Person zur nächsten und immer so weiter im großen Stil weitergegeben worden wäre. Aber auch heutzutage gibt's natürlich noch übertragbare Krankheiten auf dieser Welt. Surprise. Und auch welche, die großflächig zu einem Problem werden könnten natürlich. Gerade ja auch den Ebola-Ausbruch in der Demokratischen Republik Kongo. Und deswegen wird jetzt in den USA während der WM ganz genau kontrolliert, wie sieht's aus mit den Viren, wo steigen hier die Inzidenzen, und dabei hilft das hier. Genau, Kloakenwasser.
0: Ja?
1: Das haben jedenfalls Forscherinnen und Forscher der Zeitschrift Scientific American berichtet.
0: Oh, Sophie, um 11:45, ne? Vielleicht einige irgendwie noch am Frühstücken, andere schon am Mittagessen vorbereiten, sprechen wir über Kloakenwasser und Klos.
1: Also die Klos sind safe, keine Sorge. Aber in diesem Kloakenwasser, in dem Klowasser, das wir runterspülen, darin können Forscherinnen und Forscher sehr gut die sogenannten Pathogene von Krankheiten nachweisen. Also sowas wie Spuren von Krankheiten. Masern, Ebola, Covid, Malaria, Norovirus, Influenza oder auch Pathogene von sexuell übertragbaren Krankheiten. Also all solche Viren, die Epidemien oder schlimmstenfalls sogar Pandemien auslösen können.
0: Jetzt geht's uns richtig gut, ne? Einmal die ganze Bandbreite an Krankheiten durch. Okay, ich beruhige mich jetzt einmal im Ernst. Wie funktioniert das? Also mit diesem Klowasser und diesen ganzen Untersuchungen.
1: Das Gute ist, diese Pathogene im Klowasser, die können tatsächlich schon nachgewiesen werden, bevor die Inzidenzen, also ist noch so ein Corona-Wort, im Krankenhaus steigen.
0: Aha.
1: Manchmal sogar schon Wochen vorher. Und das wiederum ist dann ja im Grunde genommen geschenkte Zeit, in der Politikerinnen und Politiker oder das Gesundheitsministerium reagieren können. Bei der WM 2022 in Katar wurde das auch schon gemacht und bei den Olympischen Spielen in Paris 2024, also Klowasser for the win.
0: Okay, genauso ist es auch 2026, da werden zum Beispiel in den USA auch die Abwasser kontrolliert auf Spuren von Krankheiten. Da kann man dann eben, wie du sagst, Sophie, schon frühzeitig sehen, ob sie Viren in der Stadt ausbreiten und die Leute eben schützen bei diesem Mega-Event. Ich danke dir für die Infos hier in Cosmo. Ich wasch euch allen genau, denn kommt gut ins Wochenende.

kann euch gar nicht sagen, wie sehr ich diesen Song mag. Dave mit Rain Dance. Und Feature gestern Imre Frau mit Thames aus Nigeria. Einfach schön zusammen, die beiden. Ihr kennt das, ein One-Hit-Wonder-Artist, die einmal hypen und dann hört man gar nichts mehr von denen. Aber eine Stimme, die meldet sich jetzt zurück.

0: sie Lewis, das non-binäre Künstlerin aus L.A. Vor 7 Jahren hat sie ihr Debütalbum rausgebracht, unter anderem eben mit dieser Single, die wir hier hören, mit You West. Marc Mühlenbrock aus dem Cosmo Musikteam, ist jetzt das neue Album raus. Ne, warum hat es so lange gedauert?
1: Ja, wahrscheinlich einfach deshalb, weil Kelsey Liu nicht an Marktmechanismen glaubt, lieber der Intuition folgt, und die Zeit war für Kelsey anscheinend lange nicht reif. Kelsey Liu legt viel Wert auf visuelle Kunst und hat 2 Film-Soundtracks gemacht in der Zwischenzeit, das ist also auch ein Grund. Mhm. Und auch das neue Album So Help Me God ist vom Sound her sehr cineastisch geworden.

0: Das ist das Eröffnungsstück Reaper. Das ganze Album hat diese elegante und emotionale Mischung aus Jazz, Barockpop, Indie und R&B. Die Songs lassen sich Zeit, dehnen sich förmlich aus. Das hat auf Albumlänge eine befreiende, fast psychedelische Wirkung.
1: Ich mag das total, muss ich sagen. Und das kennt man ja auch schon vom ersten Album von ihr, ne, von Blood. Wie klingt der neue Sound?
0: Auf dem neuen Album So Help Me God hat Kelsey Lou den Sound deutlich weiterentwickelt. Die atmosphärischen Produktionen werden mehrfach von Elektronik unterbrochen, meist gegen Ende der sehr langen Songs. Manche sind sogar so um die 7 oder 8 Minuten lang. Mal unterbrochen durch eine 80s Drum and Bass Machine, mal durch einen Techno Beat oder durch einen Drum and Bass Beat.
1: Sehr cool. Und das Album haben ja auch wirklich einige Artists supported, ne?
0: Genau. Superstar-Produzent Jack Antonoff hat mitproduziert. Der ist ja eigentlich bekannt für seine Arbeit mit Taylor Swift und Lana Del Rey. Dann Kamasi Washington, der Star der neuen Jazz-Szene, und UK-R&B-Sänger Sampha. Die haben beide mitgeschrieben an den Songs.

0: Songs. Und Kim Gordon ist mit dabei, früher Sonic Youth, die hat Gitarre gespielt. So Help Me God klingt wie die vollendete Vision von Kelsey Lou, vom weiterentwickelten avantgardistischen Klang bis zum gedanklichen Überbau. Kelsey Lou ist streng als Zeugin Jehovas erzogen worden und mit 18 von zu Hause abgehauen. So Helfe Mir Gott, so heißt der Albumtitel ja übersetzt, spiegelt das neueste Kapitel eben dieser spirituellen Reise wieder. Auf dem Albumcover ist Kelsey Lou als gefallener Engel zu sehen, von dessen Flügel nur noch die Knochen übrig sind.
1: Ja, schon ein krasses Cover, muss ich sagen. Ist mir sofort ins Auge gefallen. So Help Me God von Kelsey Lou ist out now und daraus spiele ich euch jetzt den Song You West.

0: Ich habe mir nicht getraut, da irgendwie reinzuquatschen. Cosmo hört ihr kurz vor eins, gleiches Buzzer für euch am Start. Die ganze Zeit dachte ich so, und jetzt sage ich gleich was.
1: Ja, und ich habe mich auch total diszipliniert, auch nicht mal reinzuquatschen.
0: Du hattest ja den Vorschlag, dass wir über Fußball sprechen. Wie bist du da drauf gekommen? Es ist so, ich bin keine Fußballmaus.
1: Naja, zum einen, weil heute Abend Deutschland spielt um 22 Uhr. Mhm. Und zum anderen, weil ich vergangene Woche tatsächlich mein erstes Spiel gesehen habe. Ich habe ja auch senegalesische Roots. Mhm. Und da habe ich dann, ich glaube, es war am Dienstag oder Mittwoch, das Spiel Senegal gegen Frankreich gesehen. Und leider hat Senegal verloren. Ich habe extra mein WM-Trikot, mein senegalesisches WM-Trikot, angezogen und stand da. Also ich war wirklich furchtbar aufgeregt. Ich weiß gar nicht, woher auf einmal so diese Euphorie herkam. Ja. Aber naja, sie haben zumindest ein Tor geschossen. Also sie haben sich tapfer geschlagen.
0: Und ich finde das sehr sympathisch, muss ich sagen. Und heute Abend dann Deutschland gegen die Elfenbeinküste. Ich habe es gerade nochmal nachgeguckt, damit ich auch nicht irgendwie so einen Scheiß erzähle. In Toronto tatsächlich. Die sind in Kanada. Mm. 22 Uhr ich unsere Zeit. Ach komm
1: doch,
0: Busser.
1: Natürlich ganz einsam und alleine.
0: Ja, ja, ja.
1: Konzentriert, wie sich das gehört. Aber,
0: ich bin so sein und raus für heute und macht's gut.

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1: Um 13 Uhr mit Benjamin Paris
2: und Johanna Schmidt. Heute geht's bei der Fußball-WM für Deutschland weiter. Um 22 Uhr geht's gegen die Elfenbeinküste in Toronto in Kanada. Da sind natürlich auch deutsche Fans am Start.
3: Ich find's mega schön hier. Es sind ultra viele Fans und Deutsche unterwegs.
4: Richtig schön, auch die Menschen. Also man kommt mit ganz vielen Menschen in Kontakt. Die sehen meine Deutschlandmütze und sprechen mich darauf an.
1: Sportlich bleibt es so schon wie beim ersten Gruppenspiel. Wenn es keine kurzfristigen Verletzungen mehr gibt, setzt Bundestrainer Nagelsmann auf dieselbe Startelf wie gegen Curaçao. Verständlich, denn da stand's am Ende ja 7-1.
2: Das Spiel ist mit 22 Uhr heute ja eher spät angesetzt. Trotzdem werden es wohl viele Leute auch draußen gucken. Heute sind ja auch Gewitter angesagt. Der deutsche Wetterdienst schätzt aber, dass die meisten zum Anstoß durch sein werden.
1: Für die Türkei gibt es bei der WM keine Chance mehr. Das Team hat heute früh mit 0-1 gegen Paraguay verloren und kann damit rechnerisch nicht mehr in die nächste Runde einziehen.
2: Bonn hat durch die gesperrte Nordbrücke ein riesiges Verkehrsproblem für mindestens 2,5 Jahre. Der Bonner Oberbürgermeister Deus fordert deswegen Hilfe vom Bund.
1: Der CDU-Politiker sagt, dass die Stadt die Probleme nicht alleine stemmen kann. Etwa mehr Nahverkehr, damit mehr Menschen mit Bussen und Bahnen in Bonn unterwegs sind.
2: In Berlin gibt's wieder einen Blick hinter die Kulissen der Bundesregierung. Die Ministerien und das Kanzleramt haben am Wochenende Tag der offenen Tür.
1: Außerdem gibt es mehrere Bürgertalks mit Politikern. Heute ist zum Beispiel auch Landwirtschaftsinfluencerin Marie Hoffmann aus Soest dabei.
2: Und Wetter und Hitze sind auch Thema bei dem Konzertevent überhaupt. Bad Bunny ist heute und morgen in Düsseldorf, die einzigen beiden Deutschland-Shows der Natur.
1: Auf Instagram gab es Kritik daran, dass das Dach der Arena in Düsseldorf geschlossen bleibt. Laut Veranstalter ist es aber trotzdem nicht zu heiß und man darf Faltflaschen und Fächer mit reinnehmen.
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5: Ja, Bremen, also ich persönlich finde es angenehm, locker bewölkt, ein wenig Sonne bei 27 Grad jetzt, 30 werden es, morgen eventuell ein paar Regenschauer, ansonsten 27 Grad maximal. Sonnig heiß ist es in NRW bei 33 Grad, morgen teils gewittrige Schauer bei maximal 34 und Berlin, da ist es auch aktuell bewölkt, 29 Grad, 32 Grad gibt es am Tag und wieder mehr Sonne, morgen 31, es bleibt trocken.
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5: Salut, mes amis. Da muss die Moderatorin schon auch wieder ihr Mikrofon anmachen. So, ich muss ja einmal kurz zum Wetter sagen, ich mag's ja, wenn's sehr, sehr warm ist. Man darf einfach nicht vergessen, sich mit Sonnencreme einzuschmieren, ausreichend zu trinken und ihr habt es eventuell gerade in den Nachrichten gehört zum Bad Bunny Konzert, Fächer. Fächer ist richtig gut. Sofern ihr einen habt, ansonsten hilft halt auch einfach eine Zeitschrift oder ein Magazin, was auch immer. Hauptsache, sich immer wieder so ein bisschen Wind ins Gesicht wedeln.

0: Das ist euer Kosmos Sound, Palm Monkey featuring Rossi, the Palm Tree Boy, hier bei uns. Und dieser Sommer, beziehungsweise vor allem auch dieses Wochenende, der zeigt sich wieder von seiner besten Seite. Man könnte sie auch nennen die Wir übertreiben wieder etwas Edition mit über 30 Grad im Schatten. Aber wenn es so heiß ist und genug Feuchtigkeit überall, dann ist Regen ziemlich wahrscheinlich. Heute soll es ja überwiegend trocken bleiben, aber morgen könnte es einen Sommerregen geben. Und der ist toll, oder?
1: Diese frische Luft nach dem Gewitter und nach dem Regen, sehr angenehm und sehr entspannt.
2: Sommerregen, wenn der auf das Gras regnet und dann dieser ganz spezielle Regenduft entsteht.
1: Man muss aber nicht immer draußen sein, wäre blöd, wenn es regnet, aber dann auf dem Balkon einfach mal durchlüften.
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0: Dizzy's featuring Theodora mit Melodrama hier bei uns in Cosmo. Gleich für euch Doechii mit Anxiety. Viele nicht weiße Menschen kennen die elendige Frage: Und wo kommst du eigentlich her? Ich antworte dann immer wahrheitsgemäß: aus Berlin. Das irritiert tatsächlich immer noch Menschen, da ich schwarz bin, aber noch anstrengender für Betroffene ist, wenn sie diese Frage hören und das Herkunftsland der Eltern noch nie besucht haben. Georgina Fakumoto, unsere Buchkolumnistin, kannte das Land ihres Vaters in Nigeria bis vor kurzem nur aus Büchern. Das heißt, du warst noch nie dort.
1: Bis vor kurzem, nein, ich war nie dort. In meiner Kindheit sind wir nicht hingeflogen und damals habe ich mir keine Gedanken darüber gemacht, warum das so war. Wahrscheinlich eine Mischung aus familiären Gründen und dem Druck und den Erwartungen, die da waren, wenn die Elterngeneration in die Heimat geflogen ist. Und dass viele schwarze Kinder in Deutschland das Land ihrer Eltern oder eines Elternteils nicht kennen, das ist leider nicht ungewöhnlich.
0: Und wie bist du es dann angegangen, also Nigeria aus der Ferne kennenzulernen?
1: Also lange Zeit wusste ich gar nicht, wo ich anfangen soll, aber dann haben mir zwei Freundinnen sehr geholfen, beide auch mit Nigerian Roots. Und wir haben einfach viel konkret darüber geredet, mal zusammen hinzureisen auf eigene Faust. Und ich denke, dass viele lesen. Afrikanische Literatur hat mich unbewusst auch vorbereitet auf diesen Moment. Nigerianische AutorInnen natürlich, wie Chimamanda Ngozi Adichie oder die jüngeren Stimmen wie Oyinkan Braithwaite und Tommy Obaro, die haben mir ein Gefühl dafür gegeben, wie dieses Land ist, wie es tickt. Und was cool ist, diese Bücher kann ich jetzt alle nochmal lesen und entdecke darin noch so viel mehr.
0: Sagt Georgina, unsere Buchkolumnistin. Und mehr BPOC-Literatur gibt es über ihren Podcast Readers Gonna Read oder ihren gleichnamigen Instagram-Account.

Ach, und am Ende hört man tatsächlich Nina Simone, Ain't Got No, I Got Life, hier neu interpretiert von Patrice in Cosmo. Und mich persönlich erinnert das Stück auch ein bisschen an das einzige Musical, was ich geliebt habe, Hair. Kann ich nur empfehlen.

0: Cosmo hier am Samstag. Ich hoffe, ihr habt ein fantastisches Wochenende. Kassettenrekorder. Kennt ihr die noch? Kassettenrekorder in alten Autos. So ein Nostalgieauto fährt aktuell durch Südfrankreich und wird von 30 Dorfbewohnerinnen und Bewohnern geteilt, weil sie finden, ganz einfach, braucht halt nicht jeder eine Karre. Oder? Wie das funktioniert, das weiß Frankreich-Korrespondent Sebastian Binz.
1: In dem alten Citroën sitzen zwei Männer. Einer ist Landwirt, Ende 30. Er heißt Adrien Sasque. Und neben ihm sitzt Xavier Charles. Der ist um die 50 und arbeitet als Musiker. Die beiden schauen gerade Kassetten durch.
2: Elvis Presley, UB40, UB40.
3: Michael Jackson. Ça marche.
1: 30 Nachbarn teilen sich diesen Citroën ZX, Baujahr 95. Im Handschuhfach liegt neben den Kassetten ein improvisiertes Fahrtenbuch.
4: Wer das Auto benutzt, schreibt den Kilometerstand ins Heft. Diane zum Beispiel. Sie hat das Auto geliehen, da hatte es 134.486 Kilometer. Und sie hat für 50 Euro getankt. Jetzt machen wir die Berechnung.
1: Theo hat für 20 Euro getankt. Ich trage bezahlt ein, okay? Offiziell ist das Auto auf Xavier versichert, aber so richtig besitzt es niemand. Früher hat es Adriens Eltern gehört. Wer heute damit fahren will, schreibt einfach in eine Chatgruppe. Grob übersetzt heißt die Gruppe Brumm, Brumm, Tut, Tut.

0: gut. Rund 30 Nachbarn machen mit, in dem abgeschiedenen Pont de Barret. Busse fahren nur selten ins Dorf mit seinen 600 Einwohnern. Im Dorf gibt es auch eine Kneipe. Die hat jeden Tag geöffnet, von morgens bis abends. Meistens steht Pombrés hinter dem Tresen. Ihr gehört die Bar. Auch Pom findet, das Dorf werde immer solidarischer.
1: Ich bin hier geboren und habe dieses Dorf schon immer so gekannt. Aber ich finde, dass es immer mehr so wird. Es gibt den gemeinschaftlichen Lebensmittelladen, die solidarische Buchhandlung und eine Chatgruppe. Wenn man ein Werkzeug, ein Stück Stoff oder irgendetwas anderes sucht, schickt man eine Nachricht in die Gruppe und normalerweise findet man jemanden, der es ausleiht.
0: Und in der Bar von Pom wird auch der Autoschlüssel gebunkert. Theo Fortunato bringt ihn gerade zurück.
2: Ich finde es super praktisch, dass der Schlüssel an der Bar liegt. Man muss nur eine kurze Nachricht schicken oder direkt in die Bar kommen, um den Schlüssel zu holen.
0: Heute gab es nur ein Problem mit den Kassetten.
2: Ich habe den Zurückknopf nicht gefunden, also habe ich sie mit dem Stift zurückgedreht.
0: Xavier, hör auf, die Kassetten kaputt zu machen.
3: Also Edith Piaf, ihr habt hier am Ende, das ist schon ein bisschen klischee-mäßig. In einem französischen Dorf teilen sich 30 Leute ein Auto oder wie sie es nennen, brumm brumm tut tut. Ja, Öko mal ganz konsequent anders gedacht, finde ich gut. 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

0: Pharrell Williams Happy und gleich für euch in Cosmo. Unter anderem Sekou hat eine grandiose Stimme, Forgiving Myself, und davor für euch noch Dimit Akalin Sefo. Heute ist Weltflüchtlingstag. In vielen deutschen Kinos laufen deshalb Filme wie Kein Land für Niemand. Das ist zum Beispiel eine Doku, die eine Rettungsmission im Mittelmeer begleitet und ja, die katastrophalen Zustände in Lagern für Geflüchtete zeigt. Es gibt Menschen, somit eine Stimme, die in diesen lebensgefährlichen Situationen sich befinden, die diesen Weg nach Europa überlebt haben. Und gleichzeitig blickt der Film natürlich auch auf die politische und gesellschaftliche Entwicklung in Deutschland, denn wie wir alle wissen, es gibt einen erstarkenden Rechtspopulismus, der den Diskurs prägt. Flucht und Migration werden zunehmend kriminalisiert und humanitäre Hilfe gerät unter Druck.
1: Es gibt einen großen Kampf nicht nur um die richtige Politik in der Migrationspolitik in Europa, sondern auch um Wahrheiten. Teilweise stecken die Leute in ganz anderen Realitäten fest und gerade auch in der Realität, dass es eigentlich nur darum geht, die Zahlen zu senken. Und wie grausam das teilweise umgesetzt wird, wollen viele nicht hören.
2: Das Motiv, in dem wir an diese Dinge herangehen, muss sein, wir haben so vieles geschafft, wir schaffen das.
3: An erster Stelle gilt es natürlich immer festzuhalten, dass Migration als solche nicht per se illegal ist, sondern dass Menschen ein Recht darauf haben, ihren Asylantrag zu stellen.
4: Es gibt überhaupt keinen Grund, dass ein Verteilungskonflikt ausbrechen müsste, weil jeder könnte jetzt versorgt werden.
5: Wenn Deutschland sich entschließt, einen humanen Weg zu verlassen, dann hat das Auswirkungen auf die Migrationspolitik der EU.
6: Ich sehe mit großer Sorge, dass die Politik, auch die demokratischen Parteien, die Migrationspolitik der AfD übernommen hat.
0: Ja, das war ein kleiner Eindruck vom Film Kein Land für Niemand. Durch Interviews mit Wissenschaftlerinnen, politischen Entscheidungsträgerinnen und Aktivistinnen hinterfragt der Film die aktuellen Narrative über Flucht und Migration und beleuchtet auch die Mechanismen, mit denen Angst und Populismus die politische Agenda bestimmen. Ein sehr interessanter und eindringlicher Film. Im Netz findet ihr alle Infos, wo der Film Kein Land für Niemand läuft.

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1: Nachrichten. Um 14 Uhr, ich bin Benjamin Paris.
2: Und ich bin Johanna Schmidt. In NRW gibt's quasi ein Lüdenscheid 2.0, die Bonner Nordbrücke. Gestern ist bekannt geworden, dass die mindestens 2,5 Jahre gesperrt bleibt und zum Teil neu gebaut werden muss.
1: Heißt für die Menschen in Bonn, die Autos, die sonst über die Brücke gefahren sind, müssen jetzt zum Teil durch die Stadt. Wie in und um Lüdenscheid, da mussten Anwohner jahrelang mit massenweise Verkehr vor ihrer Haustür klarkommen, wegen der gesperrten Rahmen der Talbrücke. Der Bund hatte da unter anderem für besseren Lärmschutz bezahlt.
2: Der Bonner Oberbürgermeister Deus hat jetzt im WDR gesagt, die Sperrung ist eine Katastrophe. Und er hat auch mehr Hilfe vom Bund gefordert, für den ÖPNV zum Beispiel, damit mehr Busse und Bahnen fahren.
1: Eine Neuerung gibt es jetzt schon für die Bonner. Pendler dürfen bestimmte Linien der Bonner Personenschifffahrt kostenlos nutzen, um von einer Rheinseite zur anderen zu kommen.
2: US-Präsident Trump hat in Washington ein neues Regierungsflugzeug vorgestellt. Das ist allerdings umstritten, weil Trump es vom Staat Katar geschenkt bekommen hat.
1: Die Demokraten in den USA sprechen deswegen von blanker Korruption und lehnen das Flugzeug ab. Trump sagt, dass es offiziell dem Verteidigungsministerium geschenkt wurde und der Steuerzahler Geld gespart hat.
2: In München sind 2 Güterzüge beim Rangieren zusammengestoßen. Dadurch sind 2 Waggons 5 Meter tief von einer Brücke gefallen. Ein Mensch wurde dabei getötet. Warum das Ganze passiert ist, muss die Polizei noch rausfinden.
1: Bei der Fußball-WM hat es die erste heftige Entscheidung gegeben. Die Türkei ist in der Gruppenphase ausgeschieden nach 2 Spielen. Gegen Paraguay gab es ein 0:1. Reporter Florian Winkler war im Stadion dabei.
3: Absolute Tränen der Enttäuschung, des Frusts bei der Türkei. Die Türkei ist raus aus dem Turnier. Und sie wissen warum. Ohne eigenen Treffer. Die Nummer haben sie sich selber zuzuschreiben. Das war vermeidbar.
2: Die Türkei kann damit rechnerisch nicht mehr weiterkommen. Deutschland hofft dagegen auf den nächsten Sieg beim Spiel heute Abend gegen die Elfenbeinküste.
0: 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Bremen, sonnige 29 Grad, morgen eventuell ein paar Regenschauer. Ansonsten gibt es dann 27 Grad. Sonnig heiß ist es in NRW bei 33 Grad, morgen teils gewittrige Schauer bei maximal 34. Und Berlin misst aktuell 29 Grad, bis zu 32 kann es noch geben und eventuell auch ein bisschen Regen. Morgen 31 Grad, es bleibt trocken. Cosmo mit Busat Yam. Salim Besami, kennt ihr das? Fifi, das ist das feministische Flinter-Filmkollektiv based in Bremen und sie wollen mehr Frauen und Diversität in die Filmbranche bringen mit Workshops, Filmprojekten und Vernetzung. Eines unserer Themen in dieser Stunde und los geht's jetzt mit T2M und Yuppie.

0: Lange nicht mehr gehört. Beamt einen immer so nostalgisch in die 90er. TLC mit No Scrubs, obwohl das war, glaube ich, Anfang der 2000er. Nun denn, Millionen Menschen erreichen und das mehrmals am Tag. Das schafft Fußball, okay, Influencerin vielleicht auch noch. Die WM ist im Gange. Heute spielt Deutschland gegen die Elfenbeinküste, 22 Uhr unserer Zeit. Und wir fragen uns, wäre die WM nicht die perfekte Fläche, um diese Reichweite auch für politische Statements zu nutzen? Die UEFA sagt auf jeden Fall nein! Kommen nicht in Frage. Und wir fragen uns, ist das Wasted Potenzial oder hat Politik einfach nichts im Sport verloren? Comedian Daniel Lewis hat sich mal umgehört.
1: Sollten politische Statements bei der WM erlaubt sein?
2: Es geht um Sport, nicht um Politik.
3: Es kommt auf das Statement drauf an für mich.
2: Ich gehe von der Perspektive von Spieler. Ja. Die Leidenschaft ist Sport und Fußball. Es geht um Sport, nicht um Politik.
1: Du redest schon wie ein Politiker. Ja. So allgemeine Sachen, die stehen für Frieden auf der Welt, für Toleranz. Jeder ist okay damit, ohne spezifisch auf Details einzugehen oder so.
4: Ich finde, zur WM keine politischen Statements. Das ist Fußball, Fußball soll vereinen. Und da hat Politik einfach gar nichts zu suchen.
1: Also keine LGBTQ-Fahne?
4: Man soll einfach so sein, wie man ist.
1: Was wäre so ein Statement, was du gern sehen würdest?
3: Auf jeden Fall für Umwelt.
1: Habt ihr irgendwann mal sowas gesehen, eine politische Message von der Mannschaft und ihr dachtet, das ist nicht gut? Kein Kommentar.
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0: Das Wochenende, pardon, the weekend, so heißt er ja, hier bei uns gehört in Cosmo mit I Feel It Coming. Quentin Tarantino kennt man, Steven Spielberg, Christopher Nolan, Alfred Hitchcock, na klar. Aber alles Männer. Auch wenn es natürlich mittlerweile Regisseurinnen gibt wie Sofia Coppola, Frauen in der Filmbranche haben es nach wie vor schwer. Und um das zu ändern, gibt es unter anderem das Pfeffi-Kollektiv, steht für feministisches Flinter-Filmkollektiv. Und Marie ist mit dabei vom Pfeffi hier bei uns in Cosmo, genauso wie Jacqueline. Hallo.
1: Hallo.
2: Hallo.
0: Ja, vielleicht nochmal ganz grundsätzlich, was sind eure Erfahrungen? Warum ist es für Frauen schwer, in die Filmbranche einzusteigen?
1: Also die Filmbranche ist an sich ja immer noch sehr cis-männlich dominiert. Mhm. Und mit Pfeffi haben wir einfach oder versuchen wir eine Möglichkeit zu schaffen, so ein reines Flinter-Netzwerk zu schaffen. Weil ganz viel, um überhaupt in die Filmbranche reinzukommen, ist Netzwerkarbeit und Menschen kennen. Und da haben wir uns überlegt, komm, lass uns doch einfach auch ein Flinter-Netzwerk aufbauen, wo wir uns gegenseitig supporten können.
0: Also Netzwerk klingt schon mal sehr klug. Habt ihr da vielleicht auch ein konkretes Beispiel, wie sich das äußert, eure Zusammenarbeit?
1: Wir machen jetzt in den letzten anderthalb Jahren immer verschiedene Workshops und gemeinsame Filmprojekte. Also zum Beispiel haben wir gesagt so, hey, wir würden gerne so Workshop-Angebote schaffen, wo Flinter auch technisches Know-how kennenlernen, so, um auch dann an Filmprojekten und vielleicht auch in größeren Filmprojekten dann mitzuwirken. Und dafür laden wir uns dann auch ExpertInnen ein, die mit uns gemeinsam so, genau, zeigen, wie läuft es eigentlich so hinter der Kamera.
0: Mhm. Also Workshop, das ist mein Stichwort. Du bist ja auch gerade als Teilnehmerin, Marie, bei einem Workshop, wo es um Dokumentationsfilmarbeit geht dabei. Was hat dich denn da jetzt so aktuell am meisten bestärkt?
2: Genau, da nehme ich gerade teil und ich finde es besonders schön bei Pfeffi-Workshops, ist es so ein geschützter Wohlfühlort für mich. Also ich nehme so super gerne, es jetzt auch mein dritter Workshop, bei dem ich bin, und ich finde die Stimmung total schön, alle sind total wertschätzend miteinander und es macht einfach Spaß, zusammen kreativ zu sein, Ideen zu entwickeln, ohne Angst haben zu müssen, irgendwie korrigiert zu werden oder was erklärt zu bekommen, was man vielleicht eigentlich schon weiß. Und es ist einfach ein schönes Miteinander in den Workshops.
0: Dann danke ich euch beiden bis hierhin, Marie und Jacqueline vom Pfeffi-Kollektiv. Aber wie die Details konkret aussehen in so einem Workshop, darüber sprechen wir gleich unter anderem noch weiter hier in Cosmo in weniger als 10 Minuten.

0: Sharon Jones and the Dap Kings, This Land is Your Land. Was für eine starke Stimme gleich für euch. Seed mit Aufstehen hier in Cosmo. Und dieses Wochenende findet in Bremen der Workshop vom Pfeffi-Kollektiv statt. Steht für feministisches Flinterfilm-Kollektiv. Bei diesem Workshop können Frauen explizit lernen, wie Dokumentarfilme gedreht werden. Und es geht um feministische Essays. Jacqueline und Marie gehören beide zum Pfeffi-Kollektiv, sind weiterhin bei mir hier in Cosmo. Jacqueline, du leitest den Workshop mit. Worauf legt ihr denn da den Fokus?
1: Unser Fokus ist immer, auch eine feministische Perspektive im Dokumentarfilm reinzubringen. Und dafür haben wir uns ganz speziell in diesem Workshop für das Format Essayfilm entschieden, weil Essayfilm bringt eine Möglichkeit, Stimmen, also subjektive Stimmen, vielleicht auch Stimmen, die sonst nicht gehört werden, mehr in den Vordergrund zu bringen. Und dafür genau dieses Format, um auch feministische Perspektiven, vielleicht auch Alltagssituationen von Flinter mehr sichtbar zu machen.
0: Mhm. Und dadurch, dass es Essays sind, haben sich die Teilnehmerinnen auch ihre Themen ausgesucht. Was sind da für Themen aufgekommen?
2: Genau. Wir haben ganz verschiedene Themen, also zum Beispiel Erwartungen von Familien an Flinter oder auch Catcalling, Mansplaining. Genau, da kamen ganz persönliche Erfahrungen mit all den Themen auf, die Teilnehmenden umgesetzt haben.
0: Mhm. Und wenn wir dann noch mal ein bisschen vielleicht tiefer reingehen in ein Thema, Mansplaining oder Catcalling, wie gestaltet sich dann so ein Workshop?
2: Genau, also wir haben erst so ein bisschen assoziiert, was für Erfahrungen wir gemacht haben. Und zum Beispiel beim Catcalling, ich glaube, das kennen sehr viele Flinter, die unterwegs sind und schon mal unangenehm von Männern Kommentare bekommen haben. Und da hatten wir auch ein paar Erfahrungen, wo es dann so weit ging, dass sie halt angesprochen wurden oder hinterhergerufen wurden im öffentlichen Raum und auch vor allem danach mit den Themen zu vertrauten Personen gegangen sind und da nicht so viel Verständnis für das Thema war und eher das so runtergespielt wurde. Mhm. Das ist doch ein Kompliment, aber für die Person selber ist es oft ein ganz schlimmes Erlebnis und das ist ganz oft, ist man dann ganz überfordert und überwältigt von dem Themen und genau.
1: Und wir sind dann mit diesen Themen in kreativen Schreibprozessen reingegangen und haben dann kreative Texte dazu geschrieben, die dann auch aufgenommen und vertont wurden. Und jetzt gerade sind wir dabei, die Bilder dazu zu filmen und zu drehen gemeinsam.
0: Also super interessant. All das findet aktuell statt beim Dokumentarfilm-Workshop des Pfeffi, dem feministischen Flinterfilmkollektiv aus Bremen. Ich sprach mit Jacqueline und Marie aus dem Kollektiv hier bei uns in Cosmo. Ich danke euch sehr für eure Arbeit und die Infos.
1: Ja, danke
2: auch. Dankeschön.
0: Alles Gute und bis bald mal wieder.
2: Ja, danke, bis bald.

0: Habt ihr bei uns gewonnen und Cosmo-Reporterin Sally Kaya hat ihn schon vorab beim Konzert in Madrid gesehen. Da hat er tatsächlich 10 Nächte hintereinander gespielt. Sally, was hat das Bad Bunny-Konzert für dich so besonders gemacht?
1: Es fühlt sich wirklich an wie ein Trip nach Puerto Rico, ne? Und der geht lang. Also Bad Bunny hat in Madrid so 2 Stunden 45 gespielt. Ich hatte einen Stehplatz und habe mir, wie ganz viele von euch wahrscheinlich auch, mir sehr viele Gedanken um mein Outfit gemacht. Ich wollte hohe Schuhe anziehen, ich habe es nicht getan. Es war die bessere Entscheidung, don't do it. Auch wenn ihr einen Sitzplatz habt, ihr werdet die ganze Zeit tanzen und ihr tut euch einen Gefallen, wenn ihr flache Schuhe anzieht. Aber trotzdem, Gedanken ums Outfit zu machen, ist schon eine gute Idee, weil die Dichte an wunderschönen Outfits und Menschen ist schon ungewöhnlich hoch und alle waren einfach so lieb zueinander, weil, glaube ich, man wusste auch, ey, das ist wahrscheinlich ein Once-in-a-Lifetime-Moment und Konzert und das war total schön.
0: Ah, das klingt super. Und auch in Düsseldorf ist die Halle ja riesig. Wo sind denn da deiner Erfahrung nach die besten Plätze?
1: Ja, man muss sich so ein bisschen entscheiden. Also es gibt die Hauptbühne einmal und diese Casita, dieses rosane Häuschen mit der Veranda, wo dann auch die Promis oder vielleicht auch jemand von euch stehen wird, auch wo das Dach drauf ist, wo Bad Bunny seinen legendären höchst erotischen Hüftschwung macht, den man so von TikTok und allen Reels und so bei Insta auch kennt. Und dann muss man sich ein bisschen entscheiden, an beiden nahestehen wird es nicht so richtig funktionieren, aber vielleicht so für seinen Lieblingssong. Meiner ist Nueva Yol und den performt er im ersten Teil auf der Hauptbühne. Da gibt es ein paar Songs, dann switcht er zu dieser Casita rüber, auch wieder für ein paar Songs und dann wieder rüber auf die Hauptbühne. Da wird dann sowas wie die DMF zum Beispiel gespielt, wo es stellenweise dann auch echt so ein bisschen emotionaler wird.
0: Mhm. Und gibt es sonst noch etwas Essentielles, das man über das Bad Bunny Konzert wissen muss, wie man gut gerüstet ist?
1: Nehmt gerne Flaggen mit, vor allem wenn ihr auch aus einem lateinamerikanischen Land kommt. Irgendwann gibt es dann sogar den Moment, wo man aufgefordert wird, diese Flaggen zu zeigen. Und wenn ihr Glück habt, werdet ihr dann auf diesen riesigen, riesigen Leinwänden gezeigt, die wirklich groß sind, weshalb es auch nicht so schlimm ist, wenn man mal nicht so ganz nah an der Bühne steht. Außerdem bekommt man ganz am Anfang an den Eingängen diese Fake-Kamera, ne, wegen des Albumtitels, DB Tiranas Fotos, also ich hätte mehr Fotos machen sollen. Die leuchtet dann auch die ganze Zeit, die hängt man sich so um den Hals. Meine hat wirklich noch Tage weiter geleuchtet. Ich habe mir eingeredet, dass nur meine leuchtet, weil Bad Bunny mich unbedingt finden wollte, aber entweder er hat mich nicht gefunden oder er hat mich gar nicht erst gesucht.
0: Cosmo-Reporterin Sally Kaya über das Bad Bunny Konzert in Madrid. Checkt gerne den ARD-Ikonen-Podcast zu Bad Bunny. Heute und morgen spielt er seine einzigen Deutschlandkonzerte in Düsseldorf. Karten habt ihr bei uns gewonnen und wir schalten natürlich nachher nochmal nach Düsseldorf. We'll be right back.

0: Mala J, neu bei uns in Cosmo von Move, DJ. Und er ist einer der großen Torhüter der deutschen Fußballnationalmannschaft, zurückgeholt aus dem Nationalmannschaftsruhestand. Ich habe es auch gar nicht mitbekommen und dachte so, kenne ja diese Fußballmannschaften gar nicht mehr so richtig. Aber dann, Neuer steht er auf einmal wieder im Tor. Und so auch heute Abend, wenn Deutschland gegen die Elfenbeinküste spielt. Und unsere Cosmo-Porterin Carina Dilk hat ihm vor dem Spiel ein paar schnelle Fragen gestellt.
1: Musiala liebt Maultaschen. Du liebst?
2: Eigentlich mediterranes Essen. Glutenfrei esse ich aber, deshalb ich muss schon ein bisschen drauf achten.
1: Für die Gegenspieler bist du The Wall. Dein Endgegner ist?
2: Ein abgefälschter Schuss.
1: Für die anderen ist Manuel Neuer der beste Torhüter aller Zeiten. Für Manuel Neuer ist das?
2: Ist es schön zu hören, aber das nächste Spiel wird wieder entscheiden.
1: Wenn du kein Fußballprofi geworden wärst, dann wärst du heute?
2: Ich habe in der 9. Klasse mein Betriebspraktikum als Physiotherapeut gemacht.
1: Dein geheimes Talent neben dem Platz?
2: Paddeltennis.
1: Bei den vielen jungen Hüpfern im Team, dein neues Lieblingsjugendwort ist?
2: Rede.
1: Aura ist für dich?
2: Ein Erscheinungsbild.
1: Du hast deine Trikotärmel abgeschnitten, weil?
2: Ich mich damit besser gefühlt habe.
1: Und wenn sich Neulinge erstmal nicht trauen, dich einfach so anzusprechen, ist das für dich?
2: Kein Problem, dann gehe ich auf sie zu.
1: Deutschland wird Weltmeister, weil?
2: Wir eine gute Truppe haben.
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1: Um 15 Uhr, ich bin Benjamin Paris. Los geht es mit einem der meistgestreamten Künstler überhaupt. Bad Bunny spielt heute in Düsseldorf und das ist eines von insgesamt nur 2 Konzerten von Bad Bunny in Deutschland. Das zweite ist morgen auch in der Arena in Düsseldorf. Mehr von Johanna Schmidt.
2: Viele freuen sich extrem drauf. Auf Social Media gibt's aber Diskussionen über das Dach der Arena. Das bleibt bei den Konzerten geschlossen. Manche haben Sorge, dass es dann zu heiß wird. Andere berichten aber, dass sie bei ähnlichen Temperaturen auch schon in der Arena waren, mit geschlossenem Dach, und das überhaupt kein Problem war. Das sagt auch der Veranstalter. Und im Künstlermanagement geht's um die Experience. Es soll dunkel sein bei den Konzerten. Die Arena schreibt, dass Fans sich gut auf den Tag vorbereiten und genug trinken sollen. Man darf Faltflaschen und Fächer mitbringen.
1: Die Konzerte sind schon komplett ausverkauft. Manche suchen aber immer noch Tickets. Da sollte man aufpassen, denn vor allem auf Social Media werden gerade viele Fake-Tickets angeboten. Der Bonner Oberbürgermeister Deus ist über die Sperrung der Nordbrücke entsetzt. Im WDR hat er von einer Verkehrskatastrophe für die nächsten 2,5 Jahre gesprochen. So lange wird es mindestens dauern, bis die Brücke wieder öffnen kann. Deus will mehr Nahverkehr und verlangt Geld vom Bund, weil Bonn die hohen Kosten für das Chaos nicht alleine tragen könne. Die Bundesregierung will beim Wohngeld sparen und das könnte vor allem Leute mit geringem Einkommen treffen. Bauministerin Huberts hat angekündigt, dass 2 Milliarden eingespart werden sollen. Konkret heißt das, jeder Dritte, der bisher die Unterstützung zur Miete bekommt, wird rausfallen. Vor allem diejenigen, die gerade so berechtigt sind. Im Saarland hat es die Special Olympics gegeben für Menschen mit geistiger Behinderung. Da haben in den letzten Tagen rund 4.300 Athletinnen und Athleten mitgemacht in 27 Sportarten. Rund 110.000 Zuschauer sind gekommen.
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3: Sonnig ist es in Bremen bei knapp 30 Grad. Morgen eventuell ein paar Schauer, ansonsten 27. Heiß ist es in NRW bei 33 Grad. Gewittrige Schauer gibt es eventuell noch. Und morgen dann 34 Grad. 30 Grad misst Berlin bei leichtem Regen. Und morgen bleibt es trocken bei 31 Grad.
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3: Salut mes amis, oder auch Tschech. 35 Jahre deutsch-polnische Freundschaft. Vor 35 Jahren wurde der Vertrag unter den beiden Ländern unterzeichnet. In dem Bestreben, die leidvollen Kapitel der Vergangenheit abzuschließen. Wie steht es um die Freundschaft heute? Wir setzen in dieser Stunde einen Themenschwerpunkt. Freue mich, dass ihr dabei seid.

0: Olivia Dean. So easy.
1: Hier ist das erste deutsche Fernsehen mit der Tagesschau.
2: Es ist die Top-Meldung vor genau 35 Jahren.
3: Mit der Unterzeichnung des deutsch-polnischen Nachbarschaftsvertrages haben Bonn und Warschau heute die Absicht besiegelt, ihre Beziehungen auf eine neue, freundschaftliche Grundlage zu stellen.
0: Ja, das war heute vor 35 Jahren. Guter Plan, aber noch nicht ganz so ausgefüllt. Und deshalb hat Friedrich Merz zu Beginn seiner Kanzlerschaft einen Plan. Er wollte die Beziehung zu Polen auf ein neues Niveau heben. Nicht nur politisch, sondern auch gesellschaftlich.
4: Dass es also genauso selbstverständlich ist für uns, für die Deutschen, nach Osten, nach Warschau zu fahren, wie wir das seit vielen Jahren, wie selbstverständlich zum Beispiel nach Brüssel oder nach Paris tun können.
0: Ja, guter Plan, aber wir sind noch längst nicht dort angekommen, wo wir hin sollten, sagt Grünen-Politikerin Karin Göring-Eckardt.
5: Kein Treffen mit Frankreich ohne Polen, egal worum es geht in Europa, das sollte gesetzt sein oder eben auch ungeschriebenes Gesetz, meine Damen und Herren.
0: Die deutsch-polnische Freundschaft, wo steht sie eigentlich? Wo hakt es? Darüber sprechen wir gleich.

0: setzen in dieser Stunde einen Themenschwerpunkt auf den deutsch-polnischen Freundschaftsvertrag. Der wurde nämlich am 17. Juni 1991 geschlossen in dem Bestreben, ich zitiere kurz aus dem Vertrag, die leidvollen Kapitel der Vergangenheit abzuschließen und entschlossen an die guten Traditionen, das freundschaftliche Zusammenleben in der jahrhundertelangen Geschichte Deutschlands und Polens anzuknüpfen. Also, wie steht es um diese Freundschaft? Einer, der sie beobachtet, ist Journalist Jacek Tiblewski aus der polnischen Redaktion des RBB. Jacek, was klappt an dieser Freundschaft nicht oder nicht gut genug?
1: Also es geht, guten Tag erstmal. Hallo. Es geht in dieser Freundschaft auf und ab. Und im Augenblick sind wir bei dem Ab eher seit ein paar Jahren. Und zwar, ich habe jetzt Friedrich Merz vor ein paar Minuten gehört, der da sagt, er möchte gerne, dass jeder nach Warschau so selbstverständlich fährt wie nach Paris oder Brüssel. Und ich sag mal so, erstens hört man, dass Herr Merz aus dem tiefen Westen kommt, weil ich glaube, wir hier eher in den östlichen Gefilden Deutschlands fahren schon fast selbstverständlich nach Warschau, wie nach Paris oder nach Brüssel. Aber zum Zweiten, und das ist auch ein Problem der deutsch-polnischen Freundschaft, hinter diesen schönen Worten, Versprechungen, folgen keine Taten. Also seit den 35 Jahren ist zum Beispiel die Bahnstrecke oder die Kommunikationsstrecken, die sind nicht ausgebaut worden ausreichend. Zum Teil sind die Reisezeiten nach Polen länger als vor dem Ersten Weltkrieg. Auf den deutschen Teilstrecken gibt es zum Teil noch keine Elektrifizierung, sodass dort Dieselloks fahren müssen. Die Leute müssen umsteigen. Das ist alles, das klingt alles sehr gut, aber aus polnischer Sicht hindert das so ein bisschen, ja, sagen wir mal, macht die Freundschaftsgeste nicht so glaubwürdig, wenn solchen Deklarationen nicht wirklich Pläne, Taten, Baustellen, Umbauten und Modernisierungen folgen.
0: Ja, also da sprichst du natürlich die Infrastruktur an, aber 35 Jahre Freundschaft, deutsch-polnische Freundschaft, wo würdest du denn sagen, kommt man doch einigermaßen gut zusammen?
1: Also eigentlich kommt man gut zusammen. Inzwischen wir waren schon bei 50% Sympathiebekundungen in Polen für die Deutschen und ähnlich von den Deutschen bei den Polen. Jetzt sind wir leider ein bisschen abgefallen, wie gesagt, bei 32% in Polen für die Deutschen und etwas besser sieht das in Deutschland aus. Es gibt halt gewisse Probleme, die sich aus der internationalen und der bilateralen Politik ergeben. Das eine ist, die polnischen Rechten greifen gerne in die antideutsche Mottenkiste, in die Mottenkiste mit antideutschen Ressentiments. Sie haben sie sogar noch erweitert und Deutschland steht für diese Nationalisten in Polen als das Land der illegalen, unbegrenzten Einwanderung, das wir überhaupt in Polen nicht haben müssen. Sie nutzen das bei jeder Wahlkampagne, jedes Ereignis, das da ins Bild passt, wird in Polen genutzt und halt auch dann gegen Deutschland und gegen die Europäische Union zugleich auch geschossen. Das ist auf der anderen Seite, auf der polnischen Seite. Auf der anderen hat man in Deutschland, glaube ich, immer noch nicht verstanden, dass es eben diese schönen Worte nicht alles sind. Dass man, Polen wartet zum Beispiel immer noch auf ein Zeichen, eine Entschädigung für die wenigen übrig gebliebenen Opfer der deutschen Besatzung und des Angriffskrieges des Dritten Reiches auf Polen. Das sind wenige 10.000 Personen, sehr ältere Herrschaft, viel ältere Herrschaften. Die sind, man hat in Polen so den Eindruck, es werden immer weniger und in Deutschland tut man nichts. Man weist immer nur in die Zukunft, will dieses Vergangene nicht wieder anfassen, sich nicht auf dieses Feld begeben. Das kommt in Polen nicht sehr gut an. Also es gibt einfach Situationen, die aus der polnischen Seite, sagen wir mal, aus der polnischen Sicht in Deutschland nicht abgeschlossen sind gegenüber Polen. Und in Polen sind viele Politiker, die was von der deutschen Regierung fordern, das dann aber auch nicht umgesetzt wird gegenüber Polen. Das ist die Situation, die im Augenblick die Freundschaft auf jeden Fall trübt.
0: Vor 35 Jahren unterzeichneten Deutschland und Polen den Nachbarschaftsvertrag, der die Zusammenarbeit und Freundschaft zwischen den beiden Ländern stärken sollte. Jacek Tiblewski aus der polnischen Redaktion des RBB mit einer Einordnung und einem kritischen Blick. Ich danke dir hier in Cosmo.
1: Danke.

0: Das ist euer Kosmos Sound. Bongi Zibe Mabandla mit Ndokulandela. Ich hoffe, ihr habt ein schönes Wochenende. Liebe geht ja bekanntlich durch den Magen. Wie sieht es da bei der Freundschaft aus? Fragezeichen. Kochen, das steht fest, verbindet, schafft Vertrauen, hilft auch, Barrieren abzubauen. Junge Polinnen und Polen kochen gemeinsam mit jungen Deutschen und zwar in einer Berufsschule. Ist ein Projekt, das von der EU gefördert wird. Alle sind Gastronomie-Azubis und diese deutsch-polnische köstliche Kooperation stellt uns Ricarda Zunk jetzt vor.
1: Hier wird nicht einfach nur Eigelb mit dem Schneebesen gerührt. Hier kochen sich junge Leute in eine gemeinsame Zukunft. Der Duft von Vanilleschoten und roten Beeren erfüllt den Raum in der metallisch glänzenden Lehrküche in der Berufsschule Wolgast. 30 Jugendliche aus Deutschland und Polen sollen heute gemeinsam ein Menü kochen und sich dabei verständigen.
2: Die Aufregung liegt darin, vielleicht doch mal nicht zu wissen, wohin jetzt genau oder wie drücke ich jetzt aus, dass er jetzt pürieren soll oder sie. Wird spannend.
3: Und ich weiß, das ist immer sehr interessant zu sehen, wie man sich denn verständigt. Dann gestikuliert man viel. Wird auf jeden Fall ein sehr interessantes Experiment.
4: Ein kleiner Stress ist immer dabei, ist ja klar, weil wir mit unterschiedlichen Sprachgruppen zu tun haben. Und auch wenn gewisse Wörter ähnlich sind, weil sie aus dem Englischen kommen, ist immer eine Sprachhürde da.
1: Tim aus Greifswald, Alisa aus Wolgast, Gabriela und Severin aus Polen kochen im Team Dessert. Rote Grütze mit Vanillesoße und Honiggebäck, das ist ihr Auftrag. So. Berufsschullehrer Thomas Thiel steht Ihnen zur Seite.
5: Die Arbeitsschritte, die wir machen, sind relativ einfach. Ja? Das Produkt, was wir herstellen, ist auch recht einfach. Und wir wollen dabei ganz viel Sprache lernen. Und das ist das erste Ziel. So, ein Topf haben wir hier. Dann haben wir hier Milch und
6: Schmetana.
5: Sahne. Schmetana und das ist
6: Milch.
5: Mleko. Okay.
1: Cooking into the Future heißt das Projekt. Oder auch köstliche Kooperation. Auszubildende der Gastronomie begegnen sich bei Workshops, Ausflügen und natürlich zum Kochen.
5: Bisher sieht es ja meistens so aus, dass die polnischen Mitarbeiter nach Deutschland kommen. Wir kein Polnisch können, aber die polnischen Mitarbeiter sehr gut Deutsch können. Und ich denke mal, es ist an der Zeit, dass wir es andersrum machen. Ich finde es ganz wichtig, dass man sich auf Augenhöhe dabei begegnet. So, und das kann man nur, wenn man beide Sprachen beherrscht.
7: Na przykład Schmetterling, Mielisch, Ei, Gurken.
3: Fridge in Polish?
8: Marówka.
1: Um perfektes Polnisch oder Deutsch geht es nicht. Die jungen Leute sollen lernen, sich in der Küche, im Restaurant, in der Bäckerei zu verständigen.
9: Das
10: schmeckt. Schmeckt gut.
1: Rote Grütze.
11: Kichel owocowe.
1: Alisa hat ab sofort ein polnisches Lieblingswort.
3: Sauce Waniowa, Vanillesoße. Weil es so schön flüssig ist. Das geht so einfach von der Zunge. Also das war wirklich so, wenn wir Fragen hatten, dann haben wir auch gefragt, was es auf Polnisch heißt, einfach weil es uns interessiert hat. Und das ist echt schön, wenn man so durch Spaß haben quasi nochmal lernt.
12: Uważam, że ten projekt ma szansę na rozwinięcie się. Na pewno więcej takich.
13: Ich finde, dieses Projekt hat Potenzial weiter zu wachsen. Ziel könnte sein, dass man noch mehr solcher internationalen Begegnungen organisiert, mehrtägige Workshops. Und dabei könnten sich auch Freundschaften ergeben und Verbindungen.
0: Ein deutsch-polnisches Kochprojekt anlässlich des 35-jährigen Jubiläums Deutsch-Polnische Freundschaft haben wir in dieser Stunde einen politischen und kulturellen

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1: Soleil Bleu, Luisa, hier bei uns in Cosmo. Ich bin nächste Woche in Paris und habe gerade mal die Wetter-App gecheckt. 37 Grad. Also da haben wir es hier mit knapp 31. Relativ gut. Sonnencreme nicht vergessen, riesen Sonnenhut aufsetzen und einfach 8 Liter Wasser, um nicht zu dehydrieren, trinken. Das empfehle ich nicht nur mir selbst jetzt in Paris, sondern euch einfach auch an diesem

Love on the Brain, Rihanna war das hier bei uns in Cosmo. Und weiter geht es mit einem atmosphärischen Mittempo-Track. Der klingt so. Kommt von Asake zusammen mit Wizkid. Passend zum Sommer. Akustische Gitarre, Flöte, Bläser vermitteln so ein sehr leichtes Gefühl, oder? Inhaltlich geht es um Dankbarkeit und Spiritualität. Es geht ums Durchhalten, um Verluste und dabei immer aber wieder zuversichtlich zu bleiben. Hört ihr jetzt zusammen mit DJ Snake Workship.

0: so entspannte Sounds hier in Cosmo Valchimbora von Mariana Froes und Trinix aus Brasilien. Und mit diesem schönen Sound geht es in die nächste Stunde. Wir haben unter anderem für euch Freundeskreis mit dir, Celeste Love is Back oder auch Oma Lay.
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1: Um 16 Uhr, ich bin Benjamin Paris. Wir starten mit dem Thema für die Menschen rund um Bonn, die Sperrung der Nordbrücke über den Rhein. Der Bonner Oberbürgermeister Deus hat heute im WDR gesagt, das ist eine Katastrophe. Mehr von Johanna Schmidt.
2: Gestern kam raus, die Brücke muss für mindestens 2 Jahre dicht gemacht werden und zum Teil neu gebaut. Deus sagt, über die Rheinbrücke sind jeden Tag viele Autos gefahren. Deshalb müsse jetzt in den ÖPNV investiert werden, damit viele Autofahrer auf Bus und Bahn umsteigen. Da sieht Deus auch den Bund in der Pflicht. Der soll seiner Meinung nach Geld geben, damit Busse und Bahnen kostenlos bleiben können, so wie jetzt gerade auch schon. Eigentlich ist die Finanzierung Sache der Stadt, die hat aber zu wenig Geld. Der Oberbürgermeister hat auch gesagt, Bonn ist quasi das neue Lüdenscheid. Weil da die Rahmedetalbrücke gesperrt war, sind jahrelang Autos und LKW durch die Innenstadt gefahren. Und da hatte der Bund auch mit Geld geholfen, zum Beispiel für Lärmschutz.
1: Die Bundesregierung muss sparen. Wo genau? Dazu gibt es jetzt Vorschläge von einer der führenden Wirtschaftsexperten. Sie sagt, dass die Mehrwertsteuersenkung in der Gastro zurückgenommen werden sollte. Die würde vor allem Ketten wie McDonald's helfen. Sie spricht von der überflüssigsten Steuersenkung seit langem. Auch dass Diesel steuerlich günstiger ist, lehnt sie ab. Der Krieg im Iran ist trotz Abkommen zwischen den USA und dem Land nicht vorbei. Der Iran hat die Wasserstraße von Hormus wieder geschlossen. Begründung: Die Waffenruhe im Libanon wird nicht eingehalten. Da kämpft Israel gegen eine Terrorgruppe. Eine Waffenruhe war Teil des Abkommens. Dass die Wasserstraße wieder dicht ist, dürfte den Ölpreis wieder nach oben treiben. Unwetter und Hitze sind auch Thema bei dem Konzertevent überhaupt. Bad Bunny ist heute und morgen in Düsseldorf, die einzigen beiden Deutschland-Shows seiner Tour. Auf Insta gibt es Kritik daran, dass das Dach der Arena in Düsseldorf geschlossen bleibt. Laut Veranstalter ist es aber trotzdem nicht zu heiß und man darf auch Faltflaschen und Fächer mit reinnehmen.
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3: Ja, dann schauen wir doch mal ein bisschen genauer drauf auf das Wetter. In Bremen ist es sonnig bei 31 Grad, morgen eventuell ein paar Regenschauer, ansonsten 27. Heiß ist es in NRW bei 33 Grad, morgen teils gewittrige Schauer bei maximal 34. Und in Berlin leichter Regen ab und zu bei 30 Grad, morgen 31, es bleibt trocken.
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3: Salut, mes amis. Ihr habt es gerade in den Nachrichten gehört. Bad Bunny spielt in Düsseldorf. Wir haben euch die Karten klar gemacht und Cosmo-Kollegin Natalia Rodriguez ist für uns vor Ort und wird uns in dieser Stunde sagen, ja, wie bei Hitze oder Gewittergefahr sich die Fans und Veranstalter auf alles vorbereiten.

0: so ein schöner Flirt, Freundeskreis mit dir hier bei Cosmo. Der Sommer läuft, das Wetter ist stabil, es fehlen vielleicht noch Snacks. Das sind ja manchmal so Dinge, die den Sommer richtig schön machen. Zum Beispiel, wenn man Snacks mitbringt, die an die eigene Heimat erinnern oder auch an früher. Es kommen sofort ja nostalgische Erinnerungen hoch. Eis vom Kiosk, Wassermelone im Park, irgendwas Spezielles von zu Hause. Deshalb haben wir euch mal gefragt, was sind denn eure besten Sommersnacks?
1: Jetzt habe ich keinen Snack, aber das ist so ein Drink und das nennt man Jana-Eistee. Ich weiß nicht, ob das hier gibt, aber wenn wir in Kosovo sind, dann holen wir uns das immer. Und dann gibt es auch noch so, ich weiß nicht, wie die heißen, aber es gibt so Paprika-Chips, aber die sind richtig intensiv und die mögen wir auch immer. Wir holen uns die immer da.
2: Einmal alteingesessene, originale Schwimmbad-Pommes. Schön ungesund frittiert, überhaupt nicht gut für die Figur, vollkommen überwürzt, ne? Und der zweite Snack war damals am selben Schwimmbadkiosk. Magnum Moment war das. Das war aber kein ganzes Eis am Stiel, sondern so eine Pappschachtel, wo so 5 einzelne Eiskonfekt-Snacks drin gewesen sind. Das hat mir sehr gut gefallen.
3: Ich glaube, ganz allgemein gesagt, Baklava auf jeden Fall. Das kann man immer essen. Und in der Türkei haben wir auch oft einfach Eis gegessen vom Eisladen.
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0: Lose Control, Teddy Swims hier bei uns in Cosmo. Und gleich gibt es für euch den Wu-Tang Clan mit Gravel Pit. Wir nehmen euch jetzt mit nach Chile. Es wird sinnlich, es geht um Empanada. Das sind nämlich Mamels Erinnerungen an ihre Kindheit, die Zubereitung, die Gerüche und die Art, mit Essen auch eine Form der Liebe zurückzugeben. Die Liebe zu den frittierten Teigtaschen hat sie auch an ihre Tochter Anja weitergegeben. Und was es heute für Mamel bedeutet, ihr Kindheitsessen für die Familie vorzubereiten und wo diese Reise beginnt, das hört ihr jetzt in Cosmo.
1: Als ich nach Deutschland kam, das war 1983 und ich war sehr jung, 22, ich habe mit meiner Mutter telefoniert und gesagt, wie macht man Empanadas? In Chile gibt es Fleischempanadas, Käseempanadas und Meeresfrüchteempanadas. Teig wird mit Mehl, Wasser, Bier, Butter und der Füllung sind Rinderhackfleisch mit Zwiebel, eine Oliven und Rosinen. Meine Mutter hat immer nach Teig gerochen und das sind sehr schöne Erinnerungen. Wir waren 5 Kinder, immer sehr laut bei uns und meine Mutter hat immer, immer gesungen. Cuando yo era niña, dije a mi madre, yo que seré. Seré dichosa, seré feliz. Y ella me contestó. Die Soße gemacht wird mit Tomaten, Zwiebel, Koriander und Chili mit Öl und Salz. Ich habe meine Empanada genommen und gebissen, damit es ein Loch kommt und dann den Pebre reingetan. Für mich Empanada zu machen ist auch eine Art Liebe zu teilen. Ich mache nie Geschenke, aber für mich, wenn ich Empanadas mache, ist meine Art zu zeigen, ich will dich was geben von mir.
2: Gracias a la vida que me ha dado tanto.
3: Wenn Mama Empanadas gemacht hat, dann wusste ich auf jeden Fall, dass sie sehr, sehr viel Zeit in der Küche verbringen wird. Was für mich immer ganz toll war, weil dann konnte ich mich dazu setzen und mich ganz, ganz viel mit ihr unterhalten. Das Bild, was ich am meisten im Kopf habe tatsächlich, ist, wenn sie den Teig ausgerollt hat, einen Teller draufgelegt hat und mit einem Messer drumherum geschnitten hat. Das war so ein ganz schönes Bild, wie dieser perfekte runde Teig da einfach lag und dann kam immer der Löffel Hackfleisch drauf, dann wurde es alles liebevoll zusammengepackt und dann kam die nächste dran. Letztendlich roch meine Mama frittiert, die Küche roch frittiert, mein kleiner Bruder roch frittiert. Heißt, wenn Empanadas gemacht wurden, dann wusste es die ganze Nachbarschaft.

0: Desmond Lacey, God gave me feet for dancing. Immer so schön entspannend. Cosmo hat euch Tickets für das ausverkaufte Bad Bunny Konzert klar gemacht. Endlich ist es soweit.
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0: Ja, das war live vom Super Bowl. Da muss ich gestehen, habe ich ihn auch das erste Mal gesehen und war so, okay, wow, der ist ja extrem sexy. Dieses Wochenende spielt der Puerto Ricaner seine zwei Konzerte. Nur zwei Konzerte, muss man ja sagen. In der Düsseldorfer Merkur-Spielarena. In circa 2 Stunden geht es los. In 20 Minuten ist Einlass und Cosmo-Kollegin Natalia Rodriguez ist für uns vor Ort. Ist wahrscheinlich...
2: Hola!
0: Hola, ganz schön heiß, oder? Wie geht's euch da in der Schlange, in der prallen Sonne?
2: Ja, es ist heiß, um die 32 Grad, aber wie ist die Stimmung? Que lo que? Du hörst, egal, auch wenn es so super heiß ist, die Stimmung ist 12 von 10. Hier sind ganz viele Sonnenschirme, also überall, du siehst kaum Menschen von Weitem, du siehst hauptsächlich Sonnenschirme, weil gegen die Sonne halt, ne?
0: Ja, verstehe. Bad Bunny, der ist ja immer sehr stylisch und gut gekleidet. Drückt sich das auch bei seinen Fans aus? Was haben die für Outfits an oder haben die überhaupt welche an? Weil es ist einfach ja doch sehr, sehr warm.
2: Ja. Die Outfits, du hörst die Stimmung weiterhin, ne? Die ist 12 von 10, aber die Outfits, die slayen sowas von. Einmal so Mini-Rock, in Jeans einfach, weißes Oberteil oder ganz viele bunte Sachen an. Und das Besondere ja auch, dabei immer die Flaggen. Ich habe schon Puerto Rico-Flagge gehört, Mexiko, Colombia. Und ich bin hier mit meiner venezolanischen Flagge am Start. Und ansonsten auch einfach ganz viel Glitzer und ganz viele Locken, wunderschöne Menschen einfach.
0: Ach, wie schön. Und für
2: und
0: jede...
2: Das Besondere...
0: Ja?
2: Ja, und genau, und das Besondere neben den Fits ist ja auch der Secret Song, weil in jedem Konzert ist immer so ein Song für jede Stadt einzigartig. Ganz kurz in die Runde. ¿Qué piensan que va a ser la canción secreta? Was meint ihr, wird der Secret Song?
3: Sorry, Papi.
4: Hawaii.
2: Hawaii? Oder?
5: Irgendein Feature mit Rao Alejandro. Wir brauchen Rao wieder.
2: Okay, du siehst, die Leute, die haben Bock auf den Secret Song und wissen es selber nicht. Mein Favorite wäre ja Ignorantes, aber der wurde in Portugal gespielt. Also ich glaube nicht, dass der jetzt heute noch gespielt wird.
0: Ach, das klingt alles so schön. Ich wäre am liebsten dabei. Cosmo-Kollegin Natalia Rodriguez steht sozusagen in der Schlange von Bad Bunny. Heute gibt er sein erstes von nur zwei Konzerten in Düsseldorf und Karten gewonnen habt ihr unter anderem hier bei uns. Und jetzt für euch nochmal Bad Bunny mit Daikiti. Habe ich es richtig ausgesprochen, Natalia?
2: Si, Daikiti.
0: Daikiti in Cosmo. Hat's schön.
2: Danke, ciao.

aus Nigeria, Burna Boy on Form, hier bei uns gehört in Cosmo um 16.43 Uhr. Kurz nochmal auf den Tag geschaut. Ach ja, ist Samstag, Wochenende. Schön, schön heiß. 20.06. Und für euch jetzt.

0: man muss sie natürlich auch zu Ende singen lassen. Und weiter geht es mit unserem Album der Woche. Das kommt von Aya Nakamura und das heißt Destiny Supremacy. Daraus spielen wir euch gleich. Chippy heißt so viel wie freche Göre. Und es gibt ein, ja, Feature von UK Rapstar Skepta. Frechheit ist wohl etwas, womit sie sich stark identifiziert. So soll sie auch als Kind relativ vorlaut gewesen sein und hatte einen eigenen Kopf, was ich sofort unterstützenswert finde. Und wie kam es jetzt zur Musik?
1: Ich habe schon immer gesungen, auch wenn ich alleine war. Meine Mutter hat auch zu Hause gesungen zum Spaß. Man könnte sagen, dass dank ihr diese Veranlagung in mir ist. Aber meine Mutter hat mich nicht beeinflusst und mir gesagt, Aya werde Sängerin. Für mich war meine Mutter eine Superheldin.
0: Destiny Supremacy von Aya Nakamura ist unser Album der Woche. Mehr Infos dazu auf kosmoradio.de und Chippy jetzt.
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1: 17 Uhr, ich bin Jan Bungartz. Heute geht's bei der Fußball-WM für Deutschland weiter. Um 22 Uhr gegen die Elfenbeinküste. Gespielt wird in Toronto in Kanada. Da sind natürlich auch deutsche Fans am Start.
2: Ich find's mega schön hier. Es sind ultra viele Fans und Deutsche unterwegs.
3: Richtig schön, auch die Menschen. Also man kommt mit ganz vielen Menschen in Kontakt. Die sehen meine Deutschlandmütze und sprechen mich darauf an.
1: Mehr zum Spiel von Johanna Schmidt.
4: Sportlich bleibt so wie schon beim ersten Gruppenspiel. Wenn es keine kurzfristigen Verletzungen mehr gibt, setzt Bundestrainer Nagelsmann auf dieselbe Startelf wie gegen Curaçao. Verständlich, denn da stand es am Ende ja 7:1. Das Spiel ist mit 22 Uhr heute ja eher spät angesetzt. Trotzdem werden es wohl viele Leute auch draußen gucken. Heute sind ja auch Gewitter angesagt. Der Deutsche Wetterdienst schätzt aber, dass die meisten zum Anstoß durch sein werden.
1: Keine Chancen bei der WM gibt es mehr für die Türkei. Das Team hat heute früh mit 0:1 gegen Paraguay verloren und kann damit rechnerisch nicht mehr in die nächste Runde einziehen. Im Konflikt zwischen dem Iran, den USA und Israel gibt es einen Rückschlag. Das iranische Militärkommando hat mitgeteilt, dass die wichtige Meerenge, Straße von Hormus, wieder blockiert wird. Als Grund nennt der Iran israelische Angriffe im Libanon. Eigentlich soll auch dort eine Waffenruhe gelten. Die Partei Die Linke hat neue Chefs, Luigi Pantisano und Ines Schwertner. Pantisano ist Bundestagsabgeordneter und bekam auf dem Parteitag rund 53% der Stimmen ohne Gegenkandidaten. Seine Co-Chefin Schwertner wurde mit knapp 86% wiedergewählt. Bisher war zusammen mit ihr Jan van Aken Parteichef. Er hat aus gesundheitlichen Gründen aufgehört. Bonn hat durch die gesperrte Nordbrücke ein riesiges Verkehrsproblem und das für mindestens 2,5 Jahre. Der Bonner Oberbürgermeister Deus fordert deswegen Hilfe vom Bund. Der CDU-Politiker sagt, dass die Stadt die Probleme nicht allein stemmen kann. Etwa mehr Nahverkehr, damit mehr Menschen mit Bussen und Bahnen in Bonn unterwegs sind.
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5: Ja, sonnig ist es in Bremen bei 31 Grad. Eventuell gibt es morgen ein paar Regenschauer bei 27. Heiß ist es auch in NRW bei 33 Grad. Morgen teils gewittrige Schauer bei bis zu 34 Grad. Und in Berlin, da gibt es 30. Morgen 32. Es bleibt trocken.
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5: Salut mes amis. Gut genug vom Berliner Duo Kitsch Creek featuring Blumengarten und Shireen David ist aktuell sowas von beliebt, dass sogar Stars wie Lizzo, Steve Lacy oder Wiz Khalifa diesen Song feiern. Wir beschäftigen uns deshalb unter anderem in dieser Stunde mit dem Berliner Duo und genannten Song. Jetzt erstmal Dali, Good Times.

Seko, Dangerous Lover, wie der Titel vermuten lässt, geht es um eine komplizierte Liebesbeziehung, beziehungsweise geht es um eine Ex-Person, über die er nicht hinwegkommt. Die geliebte Person ist gefährlich für ihn, aber er kann ihr einfach nicht widerstehen und bricht immer wieder mit seinen eigenen Werten und Moralvorstellungen. Musikalisch finde ich geil, beamt er uns mit einem Plug-Synthi in die 80er Jahre. Dazu gibt es simple Drums und so ein bisschen noch Piano-Synthis. Also der Vibe des Songs ist entgegen des Themas positiv. Und dann noch diese Claps. Also, nö, läuft, finde ich gut. Und den hören wir jetzt. Neu für euch in Cosmo, Seko, Dangerous Lover.

0: Ja, ihr hört Cosmo und viele nicht weiße Menschen kennen diese elendige Frage. Und, wo kommst du eigentlich her? Ich antworte dann ja immer wahrheitsgemäß aus Berlin. Das irritiert so manch einen immer noch, da ich schwarz bin. Aber noch anstrengender ist es für Betroffene, wenn sie diese Frage hören und das Herkunftsland der Eltern noch nie besucht haben. Georgina Facomunto, unsere Buchkolumnistin, kannte das Land ihres Vaters bis vor kurzem nur aus Büchern. Georgina, du warst also noch nie in Nigeria.
1: Bis vor kurzem, nein, ich war nie dort. In meiner Kindheit sind wir nicht hingeflogen und damals habe ich mir keine Gedanken darüber gemacht, warum das so war. Wahrscheinlich eine Mischung aus familiären Gründen und dem Druck und den Erwartungen, die da waren, wenn die Elterngeneration in die Heimat geflogen ist. Und dass viele schwarze Kinder in Deutschland das Land ihrer Eltern oder eines Elternteils nicht kennen, das ist leider nicht ungewöhnlich.
0: Ja, und wie bist du es dann angegangen, Nigeria aus der Ferne kennenzulernen?
1: Also lange Zeit wusste ich gar nicht, wo ich anfangen soll, aber dann haben mir zwei Freundinnen sehr geholfen, beide auch mit Nigerian Roots. Und wir haben einfach viel konkret darüber geredet, mal zusammen hinzureisen auf eigene Faust. Und ich denke, dass viele lesen. Afrikanische Literatur hat mich unbewusst auch vorbereitet auf diesen Moment. Nigerianische AutorInnen natürlich, wie Chimamanda Ngozi Adichie oder die jüngeren Stimmen wie Oyinka Braithwaite und Tommy Obaro, die haben mir ein Gefühl dafür gegeben, wie dieses Land ist, wie es tickt. Und was cool ist, diese Bücher kann ich jetzt alle nochmal lesen und entdecke darin noch so viel mehr.
0: Sagt Georgina, unsere Buchkolumnistin, und BPOC-Literatur gibt es über ihren Podcast Readers Gonna Read oder auch ihren gleichnamigen Instagram-Account. Das ist Georgia Smith, Don't Leave.

Lexi Leo, okay, okay, okay. Ah, kann ich nichts dafür, so heißt der Song. Okay, warum auch nicht? Und das sind Black Street featuring Dr. Dre und Queen Pen. Und nun werde ich schon wieder postpubertär, ja? Weil ich den Song auf jeden Fall auch in meiner Jugend rauf und runter gehört habe. No Diggity jetzt. Für euch in Cosmo am Samstag, den 20.06.

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1: Ray, Escapism hier bei uns in Cosmo und wir sprechen jetzt über...
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1: Gut genug von Kid Creek, dem Produzentenduo aus Berlin, featuring Blumengarten und, ihr habt es glaube ich selbst erkannt, Shireen David. Lil Over Leilani aus unserer Cosmo Musikredaktion stellt uns den Song vor. Auf TikTok kommt man an dem nämlich nicht mehr vorbei und auch US-Stars feiern den.
4: Ja, das stimmt. Also Stars wie Lizzo, Ellie Goulding, Steve Lacy oder sogar Rapper Wiz Khalifa. Alle singen auf einmal Du bist gut genug oder wie die Amerikaner es aussprechen, Du bist gut genug.
5: My favorite brain rot trend is the Doobie Scoot Canoe guy. Because if you translate that into English, it's you're good enough. And this song's been stuck in my head all day.
4: Ja, der Song ist halt nicht nur so ein krasser Ohrwurm, sondern wird auch für seine positive Message gefeiert. Und natürlich dürfen auch die Memes nicht fehlen. Mein aktueller Favorit.
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4: Eben, aber auch unter Family Guy Memes oder in News zur aktuellen WM taucht der Song auf. Auf dem Insta-Account von Kid Creek hat das Reel zum Track einfach schon 18 Millionen Klicks erreicht und auf Spotify wurde auch schon über 10 Millionen Mal gestreamt.
1: Erstaunlich. Und woher kommt dieser ganze Hype?
4: Genau das ist ja das Verrückte. Der Song wurde ja schon Anfang des Jahres von Kid Creek angeteasert. Dann wurde der Release aber verschoben, weil es Vorwürfe gegen Blumengartensänger Ryan gab. Und als der Song dann im Mai rauskam, ist er gerade mal auf Platz 27 eingestiegen. Also gar nicht mal so hoch. Und einige Wochen später ging er dann komplett viral. Nach den Gründen haben wir auch Blumengarten gefragt.
6: Das kann nur Gott erklären.
7: Das kann wirklich keiner sagen. Das ist der Algorithmus. Irgendwer da oben hat uns gern.
4: Ja, der krasse Hype hat die Jungs von Blumengarten also selbst überrascht.
1: Okay, aber online gibt es auch Kritik. Was steckt dahinter?
4: Für viele ist Shireen Davids Part auf dem Song offenbar nicht gut genug. Online gibt es einige, die sich sogar eine Version ganz ohne Shireen wünschen. Und ein Seitenhieb kam überraschenderweise ausgerechnet von Heidi Klum. Sie hat unter ein Video zum Song kommentiert, I only love his part, also Blumengartens Part. Und das wird so ein bisschen als Diss gegen Shireen gewertet.
7: Das mit Heidi habe ich wirklich nicht verstanden. Wir stehen alle hinter Shireens Part, wir feiern Shireens Part. Ohne Shireens Part wäre der Song nicht das, was der Song heute ist.
4: Also voller Support von Blumengarten. Shireen selbst hat sich noch nicht dazu geäußert, aber es ist schon traurig, dass sie in einem Song, in dem es um Perfektionsdruck geht, selbst so gehatet wird.
1: Ja, das ist super traurig und auch ein bisschen antifeministisch. Wir sollten schließlich alle zusammenhalten. Wie geht es denn jetzt mit dem Song weiter?
4: Ja, tatsächlich ist jetzt ein internationaler Remix geplant. Mit wem genau, wissen wir noch nicht. Blumengarten-Sänger Ryan hat zumindest schon verraten, dass er sich am liebsten Ed Sheeran wünschen würde. Die Features Suche dürfte dabei kein Problem sein. Die Jungs von Kid Creek sind nämlich bestens in den USA und in UK vernetzt und haben ja schon mit Artists wie Future, Mariah the Scientist oder Ice Spice zusammengearbeitet. Es könnte also sein, dass Gut genug bald noch viel größer wird.
1: Lil Over Leilani aus unserer Cosmo Musik Redaktion über diesen gehypten Song, den ich tatsächlich noch nie gehört habe. Muss ich unbedingt machen. Gut genug und Kid Creek kennen wir natürlich vom Sound. Die kommen für ein

Second Voice. Let me be. Neu hier bei uns in Cosmo. Mein Name ist Busatyam. Ich mache jetzt Feierabend und ich werde wahrscheinlich tatsächlich heute mein zweites WM-Spiel schauen, nachdem ich vergangene Woche, ich habe senegalesische Roots, das Spiel Senegal gegen Frankreich gesehen habe. Ich möchte nicht drüber reden. Wird es heute für mich dann zumindest um die deutsche Nationalmannschaft gehen, spielen gegen die Elfenbeinküste. 22 Uhr, vielleicht macht ihr das auch. Oder ihr seid beim Bad Bunny Konzert. Er gibt ja zwei Konzerte, nur zwei in Deutschland. Und wir haben euch natürlich auf die ausverkauften Konzerte hingelotst. Ihr habt Tickets gewonnen. Und wie das Konzert in Düsseldorf lief, das hört ihr morgen unter anderem bei uns hier in Cosmo. Außerdem, da freue ich mich sehr drauf, unsere Buchkolumnistin Georgina Facomojo, die organisiert ein Literaturfestival, nennt sich die African Book Tour. Was der Hintergrund ist, worum es geht bei diesen unterschiedlichen Events, das hört ihr bei uns morgen früh ab 10. Und wir kümmern uns noch so ein bisschen so um euer Seelchen, so nach dem Motto, wie geht's euch? Wann muss man sich erholen? Wie macht man am besten Pausen? Wann merkt man vor allem, dass man Pausen braucht? Das alles und noch viel mehr. Ihr wisst schon. Wir hören uns morgen.

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